0: bis 11 Grad. Tagsüber vor allem im Nordwesten Schauer, später auch in der Osthälfte. Auch in der Mitte kann es bis zum Nachmittag mal nass werden. Im Süden zunächst sehr sonnig, zum Abend hin sind hier kräftige Gewitter möglich. Maximal 20 bis 28, im Südwesten bis 32 Grad.
1: Das waren die Nachrichten.

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1: Ich bin David Riemer. Nach dem Drohnenvorfall am Flughafen Leipzig-Halle verlangt der Pilotenverband Vereinigung Cockpit Standards, um derartige Ereignisse einheitlich erkennen und bewerten zu können. Nach Einschätzung des Verbands liegt das größte Problem derzeit nicht in der Abwehr von Drohnen, sondern in ihrer rechtzeitigen Erkennung.
2: Immer häufiger stören Drohnensichtungen den Luftverkehr. Beim bislang spektakulärsten Fall war Anfang August am Flughafen Leipzig eine mit Sprengstoff bestückte Drohne entdeckt worden. Seitdem wird viel über Abwehr diskutiert. Die Piloten fordern aber auch eine bessere Technik, um Drohnen möglichst schnell zu erkennen und auch einschätzen zu können, wie gefährlich sie sind. Außerdem wollen die Piloten in den Gremien vertreten sein, wo über Reaktionen entschieden wird. Denn der Abschuss einer Drohne etwa kann am Ende gefährlicher sein als die Drohne selbst. Aus Berlin, Thomas Brockt.
1: Wenig Regen und viel Hitze. Die deutschen Landwirte haben in diesem Sommer eine insgesamt deutlich kleinere Ernte eingefahren. Der Deutsche Bauernverband rechnet mit einer unterdurchschnittlichen Getreidemenge von knapp 42 Millionen Tonnen. Verbandspräsident Ruckwied fordert ein Sofortprogramm der Bundesregierung.
3: Nicht nur um die Getreide- oder Gemüseernte steht es schlecht. Die Trockenheit führt auch zu Nachschubproblemen beim Tierfutter. Vor allem im Süden und im Westen Deutschlands gibt es schwache Ernten. Der Standort habe in diesem Jahr über den Ertrag entschieden, wie selten zuvor, sagte Bauernpräsident Ruckwied. Teils sorgte die Trockenheit sogar für einen Totalausfall. Vielen Höfen geht es schlecht. Der Verband fordert finanzielle Hilfen aus der Politik. Mit akuten Folgen für die zuletzt bereits gestiegenen Verbraucherpreise rechnet die Branche aber erstmal nicht. Ursula Winkler, Nachrichtenredaktion.
1: Die Kontrollen an den deutschen Außengrenzen sollen um ein weiteres halbes Jahr bis Mitte März 2027 verlängert werden. Innenminister Dobrindt hat dies offiziell bei der EU-Kommission angemeldet. Er sagte, das Zurückdrängen der illegalen Migration brauche weiterhin Kontrollen. Diese gibt es seit September 2024. Die syrische Regierung lässt das mutmaßlich geheime Atomprogramm unter dem früheren Präsidenten Assad durch UN-Atomwächter aufarbeiten. Der Chef der internationalen Atomenergiebehörde Grossi sagte bei einem Besuch in Syrien, es gehe um einige Tonnen an Nuklearmaterial, das missbräuchlich verwendet werden könnte. Syrien habe die Behörde darüber informiert und eine erste Inspektion ermöglicht.
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1: Zum Wetter die aktuelle Vorhersage des Deutschen Wetterdienstes. Am Morgen vom Niederrhein bis ins südliche Niedersachsen Regen, tagsüber zunächst vor allem im Nordwesten häufig Schauer, die später auch die Osthälfte erreichen. Auch in der Mitte kann es bis zum Nachmittag mal nass werden. Im Süden zunächst sehr sonnig, spätestens am Abend sind hier gebietsweise kräftige Gewitter möglich. Höchstwerte heute zwischen 20 und 28, im Südwesten bis 32 Grad.
0: Das waren die Nachrichten.

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1: Ich bin David Riemer. Die Kontrollen an den deutschen Außengrenzen sollen um ein weiteres halbes Jahr bis Mitte März verlängert werden. Das hat Innenminister Dobrindt bei der EU-Kommission angemeldet. Das Zurückdrängen der illegalen Migration brauche weiterhin Kontrollen, sagte Dobrindt der Bild-Zeitung. Er hatte den Schritt schon Ende Juli angekündigt, als Zehntausende Migranten in die spanische Exklave Ceuta in Nordafrika gestürmt waren. In der Demokratischen Republik Kongo sind beim aktuellen Ebola-Ausbruch bereits mehr als 5000 Menschen an dem gefährlichen Fieber erkrankt. Das teilte die Weltgesundheitsorganisation mit. Der Ausbruch der hochansteckenden Infektionskrankheit war Mitte Mai bekannt gegeben worden.
2: Noch nicht einmal 100 Tage dauert der Ebola-Ausbruch im Kongo an. Und er ist schon jetzt der Ausbruch mit dem rasantesten Anstieg. Mehr als 5000 Fälle und fast 2400 Tote in so kurzer Zeit, das gab es im vergleichbaren Zeitraum auch nicht während des großen Ebola-Ausbruchs in Westafrika. Schlimmer noch, Experten fürchten, dass viele Fälle gar nicht registriert werden. Gerade in entlegenen Gebieten erkranken und sterben Menschen ohne Schutzmaßnahmen. Den Helfern läuft die Zeit davon. Aus Nairobi, Eva Kraftschick.
1: Schon wieder ein Zwischenfall am Münchner Flughafen. Am Montagabend hat ein Flugzeug die Landebahn verfehlt. Das hat die Lufthansa jetzt bestätigt. Alle 351 Passagiere blieben unverletzt.
3: Bei dem Vorfall wurde die Beleuchtung am Anfang der Landebahn beschädigt. Wieso der Airbus zu früh aufgesetzt hat, ist bislang unklar. Die Bundesstelle für Flugunfallsicherung hat sich der Sache angenommen. Erst am Samstag war eine Boeing der Fluggesellschaft Vietnam Airlines beim Start über das Bahnende hinausgefahren, weil sie zu langsam war. Das Flugzeug konnte zwar gerade noch so abheben, musste aber 2 Stunden später beschädigt wieder in München landen. Aus München, Pia Wegner.
1: Zum Fußball. Wieder Schockmoment beim FC Bayern. Nationalspieler Jamal Musiala ist erneut auf dem Rasen zusammengebrochen. Wenig später kommt von ihm selbst dann die leichte Entwarnung über soziale Medien. Mir geht es gut, schrieb Musiala nach dem 4:2-Sieg der Münchner im Testspiel beim 1. FC Heidenheim. Schon am letzten Wochenende war der 23-Jährige beim Test gegen RB Leipzig auf dem Rasen zusammengesackt. Ärzte hätten bei ihm eine Störung des Nervensystems festgestellt. Er sei aber in bester medizinischer Behandlung, schreibt Musiala.
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1: Zum Wetter die aktuelle Vorhersage des Deutschen Wetterdienstes. Am Morgen vom Niederrhein bis ins südliche Niedersachsen Regen, tagsüber zunächst vor allem im Nordwesten häufig Schauer, die später auch die Osthälfte erreichen. Auch in der Mitte kann es bis zum Nachmittag mal nass werden. Im Süden zunächst sehr sonnig, spätestens am Abend sind hier gebietsweise kräftige Gewitter möglich. Höchstwerte heute zwischen 20 und 28, im Südwesten bis 32 Grad.
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1: Ich bin David Riemer. Die Kontrollen an den deutschen Außengrenzen sollen um ein weiteres halbes Jahr bis Mitte März verlängert werden. Das hat Bundesinnenminister Dobrindt jetzt offiziell bei der EU-Kommission angemeldet.
2: Eigentlich sollen im Schengen-Raum die Grenzen offen sein. Doch schon seit 2 Jahren gilt das für die deutschen Außengrenzen nicht mehr. Die Bundesregierung will so die Zahl der unerlaubten Einreisen verringern. Kritik daran gibt es immer wieder. Doch jetzt kommt, wenn die EU-Kommission nicht widerspricht, die nächste Verlängerung. Innenminister Dobrindt hatte das schon vor kurzem angekündigt. Nach dem Massenansturm von Migranten auf die spanische Exklave Ceuta in Nordafrika. Aus Berlin, Thomas Brockt.
1: Bei den Autoversicherungen deutet vieles darauf hin, dass die Zeit der massiven Preissteigerungen ausläuft. Im Moment liegen die Preise für Versicherungswechsler im Mittel gerade einmal 1,3% über dem Vorjahr. Das haben Berechnungen des Vergleichsportals Verivox ergeben.
3: Die Kfz-Haftpflichtversicherung ist im Schnitt um 3% günstiger als im Vorjahr. Mit Teilkasko wird es etwas teurer und die Haftpflicht mit Vollkasko steigt im Preis im Vergleich zu 2025 um 2,5%. Experten sagen, das Risiko ist groß, dass die aktuell stabilen Preise nur eine Momentaufnahme sind, ein kurzes Durchatmen. Im Vergleich zu 2022 müssen Autofahrer für ihre Versicherung im Schnitt sagenhafte 52,8% mehr zahlen. Uli Reitinger, Nachrichtenredaktion.
1: Für den Facebook-Konzern Meta hat in den USA ein potenziell folgenschwerer Prozess begonnen, in dem es um die Nutzung seiner Apps durch Kinder geht. Mehrere US-Bundesstaaten werfen dem Unternehmen vor, Kinder bewusst zu einer ausufernden Nutzung von Facebook und Instagram verleitet zu haben. Gleichzeitig habe Meta Risiken vor Eltern und der Öffentlichkeit verborgen. Der Konzern weist die Vorwürfe zurück. Nationalspieler Jamal Musiala hat beim FC Bayern erneut für einen Schockmoment gesorgt. Er ist wieder auf dem Platz zusammengebrochen. Wenig später hat er über soziale Medien leichte Entwarnung gegeben. Ihm gehe es gut, schrieb er nach einem Testspiel des Rekordmeisters in Heidenheim. Schon am Wochenende war Musiala beim Test gegen RB Leipzig auf dem Platz zusammengesackt. Ärzte hätten bei ihm kurz auftretende Absenzen festgestellt, so Musiala, vergleichbar mit kurzzeitigen und plötzlichen Blackouts.
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1: Zum Wetter die aktuelle Vorhersage des Deutschen Wetterdienstes. In der Früh vom Niederrhein bis ins südliche Niedersachsen Regen. Tagsüber zunächst vor allem im Nordwesten häufig Schauer, die später auch die Osthälfte erreichen. Auch in der Mitte kann es bis zum Nachmittag mal nass werden. Im Süden zunächst sonnig, spätestens am Abend sind hier gebietsweise kräftige Gewitter möglich. Höchstwerte heute zwischen 20 und 28, im Südwesten bis 32 Grad.
0: Das waren die Nachrichten.

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1: Ich bin Tine Klimach. Regierungsflieger der Bundeswehr haben im ersten Halbjahr rund die Hälfte ihrer Flüge ohne Passagiere absolviert. Über 300 Teilstrecken seien für Dienstreisen mit Regierungsmitgliedern absolviert worden. Fast genauso viele waren aber Leerflüge. Das hat eine Anfrage des linken Politikers Dietmar Bartsch ergeben.
2: Das Problem ist hausgemacht, denn die allermeisten Dienstreisen der Regierungsmitglieder starten ab Berlin. Aber die Regierungsflieger sind in Köln stationiert. Eigentlich sollte die Flugbereitschaft schon vor 14 Jahren ganz nach Berlin umziehen. Aber es gab Verzögerungen. Unter anderem wurde der Hauptstadtflughafen viel später eröffnet als gedacht. Und bis heute fehlt am BER die nötige Infrastruktur, wie etwa Unterstellmöglichkeiten oder Wartungshallen. Der Gesamtumzug ist erst in rund 10 Jahren geplant. Aus Berlin, Ursula Winkler.
1: Die Kontrollen an den deutschen Außengrenzen sollen um ein weiteres halbes Jahr, bis Mitte März, verlängert werden. Das hat Bundesinnenminister Dobrindt offiziell bei der EU-Kommission angemeldet. Das Zurückdrängen der illegalen Migration brauche weiterhin Kontrollen, sagte Dobrindt der Bild-Zeitung. Das zeige die Entwicklung an den europäischen Außengrenzen. Die massive Preissteigerung bei Autoversicherungen könnte vorerst vorbei sein. Laut dem Vergleichsportal Verivox liegen die Preise für Versicherungswechsler im Schnitt nur 1,3% über dem Vorjahr. Die Kfz-Haftpflicht ist sogar 3% günstiger. Vollkasko dagegen 2,5% teurer. Über alle Versicherungsarten hinweg sind die Tarife demnach heute im Schnitt über 50% teurer als 2022. Zum Sport. Wieder Schreckmoment beim FC Bayern. Nationalspieler Jamal Musiala ist erneut auf dem Rasen zusammengebrochen. Wenig später kommt von ihm selbst dann die leichte Entwarnung über soziale Medien.
3: Das Wichtigste zuerst, mir geht es gut. Das schrieb Musiala nach dem 4:2-Sieg der Münchner im Testspiel beim 1. FC Heidenheim. Schon am Wochenende war der 23-Jährige beim Test gegen RB Leipzig auf dem Rasen zusammengesackt. Ärzte hätten bei ihm kurz auftretend, aber gut behandelbare Absenzen festgestellt. Übersetzt kurze Bewusstseinsaussetzer wegen einer Störung des Nervensystems. Er ist aber in bester medizinischer Behandlung und sehr optimistisch, schreibt Musiala. David Riemer, Sportredaktion.
1: Am kommenden Samstag steht für die Bayern dann das erste Pflichtspiel an im Supercup gegen Vizemeister Borussia Dortmund.
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4: Wir gucken auf die aktuellen Temperaturen heute Morgen. Da liegen wir in Emden-Herrentor bei 16 Grad, ebenso auch in Westerende-Kirchlook. Auch da haben wir 16 Grad und in Lietzdorf liegen wir schon bei 18 Grad. Dazu ist es heute wechselhaft. Es kann auch heute Morgen schon immer mal wieder regnen. Zum Nachmittag hin lockert die Bewölkung dann immer mehr auf und dann kommt auch mal wieder die Sonne raus. Bei Top-Temperaturen bis maximal 22 Grad. Morgen kann es dann auch immer mal wieder Regen geben. Dazu gibt es dann auch wieder Wolken und Sonnenschein und es wird ein bisschen frischer. Morgen kriegen wir immerhin noch Temperaturen bis 20 Grad.
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4: Um kurz nach sechs ist noch alles ruhig auf den Straßen. Da haben wir im Moment keine Verkehrsbehinderung auf den Zettel und auch keinen Blitzer. Sehen Sie das aber anders auf Ihrem Weg, sagen Sie eben Bescheid. Klingeln Sie durch bitte 04921 586 111. Das ist die Radio Ostfriesland Hotline 04921 586 111. Kommen Sie gut an.
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4: Und damit schippern wir schon in die Wochenmitte hinein. Ich wünsche Ihnen einen wunderschönen Mittwochmorgen und wir schippern in diese Stunde gleich mit den Supremes. Stop in the name of love, davor die Bee Gees und Night Fever und los geht's mit Eruption und One-Way-Ticket. Volle Kraft voraus!
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Die Supremes bei Radio Ostfriesland, Stop in the Name of Love. 13 Minuten nach 6 haben wir es mittlerweile. 6.13 Uhr, kommen Sie gut raus aus den Federn und gut rein in diesen Tag. Wir haben die Wochenmitte erreicht, wir haben den 19. August 2026. Ich wünsche Ihnen einen ganz entspannten Mittwochmorgen. Und wir schippern noch heute wieder mit den schönsten Oldie-Hits zum Mitsingen durch den Tag. Gleich zum Beispiel Salt and Pepper, davor noch die Village People und In the Navy.

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Salt and Pepper bei Radio aus Friesland. Und falls Sie gerade auf dem Weg ins Bad sind, um sich da bereit zu machen für den Tag, sage ich Ihnen die aktuelle Uhrzeit. 6.21 Uhr haben wir es mittlerweile. 6:09. 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Und vor den Nachrichten aus Ostfriesland, die es gleich von Vollrad 6:30 aus der Radio aus Friesland Nachrichtenredaktion gibt, gleich noch Musik von Delegation, Where is the Love? Und vorher noch ein cooler Klassiker von CCR, Creedence Clearwater Revival. Hier ist Proud Mary.

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1: Hey, was bist du? 6.30 Uhr haben wir es. 6:30.
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2: Mit Volrad Janssen. Guten Morgen. In Wohnung Feuer gelegt. Mann aus Leer vor Gericht. Ein 48-Jähriger steht ab heute vor dem Auricher Landgericht. Ihm wird vorgeworfen, im Dezember 2024 in seiner Wohnung in einem Zweifamilienhaus in Leer Feuer gelegt zu haben. Dabei brannte der Dachstuhl aus und das Gebäude wurde durch die Löscharbeiten unbewohnbar. Bei der Tat soll der Beschuldigte aufgrund einer psychischen Erkrankung schuldunfähig gewesen sein. Dem Mann werden zudem weitere Delikte wie Angriffe auf Polizeibeamte, Hausfriedensbrüche und eine Bedrohung zur Last gelegt. Es handelt sich um ein sogenanntes Sicherungsverfahren. Dabei geht es darum, ob der Angeklagte in eine psychiatrische Einrichtung eingewiesen wird. Eine Entscheidung soll Ende des Monats fallen. Weitere Meldungen aus Ostfriesland im Überblick. Tarifgespräche für Seehäfen gehen in dritte Runde. Die Tarifverhandlungen über die Bezahlung von Beschäftigten in den deutschen Seehäfen sollen in der nächsten Woche fortgesetzt werden. Das teilte der Zentralverband der deutschen Seehafenbetriebe mit. Die Gewerkschaft Verdi fordert 8,2% mehr Gehalt. Ein Angebot der Arbeitgeber über ein Plus von 5,1% lehnten die Beschäftigten ab. Zuletzt hatte es unter anderem in den Häfen von Emden und Wilhelmshaven Warnstreiks gegeben. Mofa-Fahrer leicht verletzt. Auf der Dorfstraße in Groß-Oldendorf hat ein Autofahrer die Kontrolle über seinen Wagen verloren. Nach Angaben der Polizei geriet der 75-Jährige in einer Kurve auf die Gegenfahrbahn. Dort prallte er mit einem entgegenkommenden Mofa zusammen. Dessen 35 Jahre alter Fahrer wurde leicht verletzt. An den Fahrzeugen entstand Sachschaden. 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
1: In Völlen liegen wir bei 16 Grad, Larelt meldet 17 und halbe Mond im Moment 18 Grad. Dazu ist der Tag heute ziemlich wechselhaft. Es kann auch heute Morgen immer mal wieder regnen. Zum Nachmittag lockert die Bewölkung dann auch immer mehr auf. Die Sonne kommt dann auch wieder raus und wir kriegen Temperaturen bis 22 Grad heute. Morgen kann es dann auch den ganzen Tag lang immer mal wieder Regen geben. Dazu gibt es aber auch Wolken und Sonnenschein. Und auch morgen wird es dann nicht ganz so heiß. Die Temperaturen liegen dann so bei maximal 20 Grad.
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1: Hallo Autofahrer, wir haben um kurz nach 7 nichts auf dem Zettel. Freie Fahrt auf Ostfrieslandstraßen. Sehen Sie aber irgendwo auf Ihrem Weg eine Behinderung, die wir noch nicht gemeldet bekommen haben, klingeln Sie eben schnell durch, bitte. Melden Sie Ihre Blitze und Verkehrsbehinderungen an die Radio Ostfriesland Hotline 04921 586 111. 04921 586 111. Ich wünsche eine gute Fahrt.

0: Unzählige Hits hat dieser Mann schon im Laufe seiner Karriere gehabt bisher. Einer davon, Don't Lose My Number, Phil Collins bei Radio Ostfriesland. Und falls Sie heute Morgen um 7 Uhr los müssen, haben Sie noch genau 20 Minuten Zeit. 6.40 Uhr haben wir es mittlerweile. Hier ist der lange Morgen bei Radio Ostfriesland. Gleich Musik aus dem Jahr 1963. Wir hören gleich Dusty Springfield, Only Wanna Be With You. Vorher hören wir nochmal, was es an Neuigkeiten aus Ostfrieslands Polizeidienststellen gibt.
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2: Norden. Die Polizei hat einen betrunkenen Autofahrer erwischt. Der 66-Jährige war auf der B72 kontrolliert worden. Er pustete über 1 Promille. Die Fahrerlaubnis wurde sichergestellt und die Weiterfahrt untersagt. Bunde. Unbekannte sind in der Straße Detzomer-Hammrich in ein Wohnhaus eingestiegen. Dort machten sie Beute im Wert von mindestens 1.000 Euro. Hinweise nimmt die Polizei entgegen. Aurich. Bei einem Unfall auf der Julianenburger Straße ist ein Radfahrer leicht verletzt worden. Ein Autofahrer hatte den 26-Jährigen beim Abbiegen übersehen und erfasst. Holtgast. Die Polizei sucht einen flüchtigen Autofahrer. Der Unbekannte war im Oldendorfer Weg gegen eine Schutzhütte gefahren. Ohne sich um den Schaden zu kümmern, fuhr er weiter. Zeugen werden gebeten, sich zu melden.
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0: Mit Flashdance hatte sie schon einen großen Hit, aber ihr zweiter großer Hit Fame, Irene Cara bei Radio Ostfriesland. Und damit haben wir es jetzt 7:07, 6:53 Uhr, Zeit für den guten Gedanken zum Start in den Tag. Heute wieder mit Diakon Markus Fuhrmann von der Insel Norderney.
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2: Moin. Im August beginnen viele junge Menschen ihre Ausbildung. Plötzlich gibt es Kolleginnen und Kollegen, Arbeitszeiten, Verantwortung und jede Menge Dinge, von denen man überhaupt keine Ahnung hat. Das kann unangenehm sein, denn niemand ist gern derjenige, der ständig fragen muss, ich auch nicht. So ist es mir auch am Anfang meines Berufslebens oft gegangen. Mir hat damals der Gedanke geholfen, jeder Mensch, der heute etwas gut kann, konnte es irgendwann mal überhaupt nicht. Jeder Profi war also einmal Anfänger. Und deshalb sollten wir uns öfter erlauben, etwas nicht zu wissen und nicht zu können, sondern nachzufragen, Fehler zu machen und daraus dann zu lernen. Das gilt übrigens nicht nur für junge Leute. Auch mit 50 oder 80 kann ich ein Anfänger sein, in einer neuen Aufgabe, mit einem neuen Smartphone oder in einer neuen Lebenssituation. Für heute also ein kleines Plädoyer fürs Nicht-Können. Wenn du etwas noch nicht kannst, nicht schlimm. Es ist der Anfang von Können. Markus Fuhrmann, Norderney.
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2: Ich bin Tine Klimach. Die Lockerung des Lkw-Fahrverbots an Sonntagen hat bislang kaum Auswirkungen auf den Verkehr in Deutschland. Das zeigt eine Bilanz des ADAC für das vergangene Wochenende. Demnach gab es am Sonntag sogar weniger Staus als in der Vorwoche.
3: Größere Probleme gab es nicht, sagt auch der Speditionsverband BGL und betont, wir sind zwar nun flexibler, aber mehr Fahrer haben wir deshalb nicht und auch die Lenkzeiten, die blieben gleich. Weil wegen der niedrigen Pegelstände im Rhein und anderen Flüssen kaum noch Frachtschiffe unterwegs sind, dürfen Lastwagen im Moment auch sonntags fahren. So soll ein Teil der Rohstofftransporte vom Schiff auf die Straße verlagert werden. Claudia Wächter, Nachrichtenredaktion.
2: Die Kontrollen an den deutschen Außengrenzen sollen um ein weiteres halbes Jahr bis Mitte März verlängert werden. Das hat Bundesinnenminister Alexander Dobrindt jetzt offiziell bei der EU-Kommission angemeldet.
4: Eigentlich sollen im Schengen-Raum die Grenzen offen sein. Doch schon seit 2 Jahren gilt das für die deutschen Außengrenzen nicht mehr. Die Bundesregierung will so die Zahl der unerlaubten Einreisen verringern. Kritik daran gibt es immer wieder. Doch jetzt kommt, wenn die EU-Kommission nicht widerspricht, die nächste Verlängerung. Innenminister Dobrindt hatte das schon vor kurzem angekündigt, nach dem Massenansturm von Migranten auf die spanische Exklave Ceuta in Nordafrika. Aus Berlin, Thomas Brockt.
2: In Belgien hoffen die Einsatzkräfte auf eine Eindämmung des seit Tagen wütenden Feuers im Naturschutzgebiet Hohes Venn. Ein Lichtblick sei der für heute angesagte Regen, sagte Tobias Schell, Feuerwehrsprecher in der Nachbarstadt Monschau, der dpa. Die Lage sei noch nicht unter Kontrolle. Das größte Problem sei die nordöstliche Flanke des Feuers, die besonders schwer erreichbar sei. Diese Brandlinie sei 2,3 Kilometer von der deutschen Grenze entfernt. Regierungsflieger der Bundeswehr haben laut Verteidigungsministerium im ersten Halbjahr rund die Hälfte ihrer Flüge ohne Passagiere absolviert. Über 300 Teilstrecken seien für Dienstreisen mit Mitgliedern der Bundesregierung absolviert worden. Ähnlich viele gingen aber für die Bereitstellung der Flugzeuge drauf. Das ist auf Anfrage des linken Abgeordneten Dietmar Bartsch herausgekommen. Die Leerflüge kommen oft dadurch zustande, dass die Regierungsflieger in Köln stationiert sind, die Passagiere ihre Dienstreisen aber in Berlin antreten. Ein Umzug an den BER steht erst in rund 10 Jahren an.
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5: Wir gucken auf die aktuellen Temperaturen. Da liegen wir in Süderneuland und in Emden-Transvaal im Moment bei 16 Grad. In Tiedufeld haben wir 18 Grad. Dazu ist der Tag heute wechselhaft. Es kann auch heute Morgen immer mal wieder den ein oder anderen Schauer geben. Zum Nachmittag lockert die Bewölkung dann mehr auf und die Sonne kommt wieder raus und wir kriegen bis 22 Grad. Morgen kann es dann auch immer wieder regnen. Dazu gibt es dann auch Wolken und Sonnenschein und es wird ein bisschen frischer mit Top-Temperaturen. Morgen dann um 20 Grad.
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5: Hallo Autofahrer, wir haben im Moment nichts zu melden. Sehen Sie einen Blitzer oder eine Verkehrsbehinderung, sagen Sie eben Bescheid. Rufen Sie mich an unter der Radio Ostfriesland Hotline 04921 586 111. Das ist die Radio Ostfriesland Hotline 04921 586 111. Kommen Sie gut an.
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5: Und wir schippern in die nächste Stunde hinein. Gleich mit Sister Sledge, We Are Family und vorher mit Whitney Houston und Step by Step. Ich bin Captain Frieling und ich wünsche einen schönen Mittwochmorgen. Lassen Sie sich nicht stressen. Moin miteinander.
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0: bei Radio Ostfriesland. 7:10 ist es damit jetzt geworden. 7:10. Falls Sie gerade schon auf dem Weg zur Arbeit sind, wünsche ich Ihnen eine entspannte Fahrt. Und falls Sie gerade noch am Frühstückstisch sitzen, guten Appetit. Wir begleiten Sie in den Tag gleich mit Edwin Collins und A Girl Like You. Vorher wollen wir noch ein bisschen was tun für unsere schöne plattdeutsche Sprache. Jeden Morgen gibt es bei uns eine weitere Lektion von unserem kleinen Plattdeutsch-Sprachkurs. Proben Sie mal Mo immer mit.
1: 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Heute
2: ein Konzertbesuch planen.
3: Von da auch der Besuch von einem Konzert planen.
2: Ich möchte sehr gerne mal wieder mit meinem Mann Menno auf ein Konzert gehen.
1: Und nu ob platt.
3: Ich möchte gern mal wieder mit meinem Mann Menno auf ein Konzert gehen.
2: Das Problem ist aber meistens, dass wir uns nicht einigen können.
1: Und nu ob platt.
3: Das Problem ist aber meistens, dass wir zu meisten nicht übereinkommen.
2: Unsere Musikgeschmäcker sind einfach zu verschieden.
1: Und nu

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Dieser Song wird in diesem Jahr 50 Jahre alt. Al Stewart, On the Border. Hier ist Radio Ostfriesland, 20 Minuten nach 7 Uhr bis 7.20 Uhr. Und vielleicht ist es Ihnen in den vergangenen Tagen auch schon aufgefallen. Morgens wird es jetzt wieder später hell und abends früher dunkel. Der Hochsommer ist zwar noch nicht vorbei, aber wir merken inzwischen deutlich, dass die Tage wieder kürzer werden. Noch vor kurzem war es morgens schon taghell, wenn ich morgens ins Radio Ostfriesland-Studio gefahren bin. Und seit kurzem ist es jetzt noch dunkle Nacht dann. Der längste Tag des Jahres liegt aber auch schon fast 2 Monate hinter uns. Das war rund um den 21. Juni. Seitdem wandert der Sonnenuntergang Stück für Stück nach vorne und der Sonnenaufgang nach hinten. Und gerade im August merkt man das dann immer stärker. Während es im Juni abends noch sehr lange hell war, verschwindet die Sonne jetzt schon deutlich früher. Das liegt natürlich nicht daran, dass die Sonne sich jetzt plötzlich beeilt. Verantwortlich ist die Neigung der Erdachse, habe ich jetzt gelernt. Auf ihrem Weg um die Sonne verändert sich dadurch im Laufe des Jahres, wie lange unsere Region von der Sonne beschienen wird. Und dieser Effekt geht jetzt immer schneller. Bis zur Tag- und Nachtgleiche im September werden die Tage also weiter kürzer. Und dann sind Tag und Nacht ungefähr wieder gleich lang. Alle die morgens schon ganz früh unterwegs sind, die haben es bestimmt schon gemerkt, dass es morgens jetzt später hell wird. Ich wünsche Ihnen auf jeden Fall einen ganz entspannten Morgen und eine entspannte Fahrt durch Ostfriesland. Gleich mit Chris Reader und Josephine. Vorher noch mit Ike und Tina Turner und Nutbush City Limits.

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1: Hey, was bist du? 7:30 haben wir es jetzt, 7.30 Uhr.
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2: Mit Vollrad Janssen, guten Morgen. In Wohnung Feuer gelegt. Mann aus Leer vor Gericht. Ein 48-Jähriger steht ab heute vor dem Auricher Landgericht. Ihm wird vorgeworfen, im Dezember 2024 in seiner Wohnung in einem Zweifamilienhaus in Leer Feuer gelegt zu haben. Dabei brannte der Dachstuhl aus und das Gebäude wurde durch die Löscharbeiten unbewohnbar. Bei der Tat soll der Beschuldigte aufgrund einer psychischen Erkrankung schuldunfähig gewesen sein. Dem Mann werden zudem weitere Delikte wie Angriff auf Polizeibeamte, Hausfriedensbrüche und eine Bedrohung zur Last gelegt. Es handelt sich um ein sogenanntes Sicherungsverfahren. Dabei geht es darum, ob der Angeklagte in eine psychiatrische Einrichtung eingewiesen wird. Eine Entscheidung soll Ende des Monats fallen. Weitere Meldungen aus Ostfriesland im Überblick. Tarifgespräche für Seehäfen gehen in dritte Runde. Die Tarifverhandlungen über die Bezahlung von Beschäftigten in den deutschen Seehäfen sollen in der nächsten Woche fortgesetzt werden. Das teilte der Zentralverband der deutschen Seehafenbetriebe mit. Die Gewerkschaft Verdi fordert 8,2% mehr Gehalt. Ein Angebot der Arbeitgeber über ein Plus von 5,1% lehnten die Beschäftigten ab. Zuletzt hatte es unter anderem in den Häfen von Emden und Wilhelmshaven Warnstreiks gegeben. Mofa-Fahrer leicht verletzt. Auf der Dorfstraße in Groß-Oldendorf hat ein Autofahrer die Kontrolle über seinen Wagen verloren. Nach Angaben der Polizei geriet der 75-Jährige in einer Kurve auf die Gegenfahrbahn. Dort prallte er mit einem entgegenkommenden Mofa zusammen. Dessen 35 Jahre alter Fahrer wurde leicht verletzt. An den Fahrzeugen entstand Sachschaden. 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
1: Die aktuellen Temperaturen liegen in Raudermoor im Moment bei 16 Grad, in Wiesede bei 17 und auf der Insel Norderney bei 18 Grad. Dazu ist es in Ostfriesland heute wechselhaft. Es kann heute Morgen noch am Vormittag immer mal wieder regnen. Zum Nachmittag lockert die Bewölkung dann immer mehr auf. Die Sonne kommt dann auch mal wieder raus und wir kriegen Temperaturen bis 22 Grad. Morgen wird es ein bisschen frischer. Da liegt die Top-Temperatur so um 20 Grad. Ansonsten ändert sich nicht so viel. Es kann auch morgen immer mal wieder regnen, aber Wolken und Sonne sind auch wieder mit dabei.
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1: Moin Autofahrer, ein Blick geht auf die Blitzer und der geht schnell, da haben wir gerade nichts zu melden. Es gibt aber eine Behinderung auf der Autobahn 31, Emden Richtung Leer und auch Leer Richtung Emden. Zwischen Riepe und Emden Ost ist jetzt eine Baustelle eingerichtet, da geht es nur noch einspurig über die Autobahn und da dauert der Weg ein paar Minuten länger. Planen Sie da vielleicht ein bisschen mehr Zeit ein und sehen Sie auf Ihrer Strecke noch weitere Behinderungen oder Blitzer, rufen Sie eben an unter 04921 586 111, das ist die Radio Ostfriesland. Hotline 04921 586 111 und zusammen geben wir das direkt weiter an alle anderen. Ich wünsche eine gute Fahrt, kommen Sie gut an.

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0: Billy Joel, We Didn't Start the Fire. Ein cooler Song bei Radio Ostfriesland im langen Morgen um 7.42 Uhr. Gleich haben wir es Viertel vor acht. Wir haben heute den 19. August 2026. Und heute ist Weltfototag. Da sind wir alle aufgerufen, mal wieder ein tolles Foto zu schießen. Gerade bei uns in unserem schönen Ostfriesland gibt es dafür ja unzählige schöne Motive. Vielleicht haben Sie ja auch in Ihrem Urlaub auch kürzlich erst wieder Bilder gemacht. Meistens ist es da ja so, dass wir an unserem Urlaubsort ankommen, erstmal die Landschaft und dann die Erinnerungen an die schönste Zeit des Jahres festhalten wollen. Und als ich gestern am Emder Ratsdelft unterwegs gewesen bin, ist mir aufgefallen, es gibt zwei Gruppen von Menschen. Die einen schnappen sich das Handy, um Urlaubsfotos zu machen. Andere nehmen eher eine große Kamera mit einem echten Film oder eine Speicherkarte. Wie ist das bei Ihnen? Nutzen Sie das Handy oder die große Kamera für Ihre Fotos?
1: Also ich mache meine Fotos immer mit dem Handy mittlerweile. Ich finde das auch ganz toll, wenn man da ganz spontan immer was dabei hat.
2: Hobby mit dem Handy. Das ist eine Handtasche.
3: Ja, heutzutage so super, die Handys. Also man kann es ranholen und vergrößern und gleich weiterschicken.
4: Hab noch eine Digitalkamera, liegt im Schrank.
5: Wir haben alle Kameras abgeschafft.
6: Meine Enkelin, die hat Fotoapparat und die fotografiert sehr viel. Und ich glaube, mein Sohn auch.
7: Wenn, dann mit dem Handy. Ich habe zwar auch eine Spiegelreflexkamera, die verstaubt so langsam.
0: Ja, viele nutzen den Tag heute, um schöne Fotos zu machen. Aber vielleicht nutzen Sie den Tag heute auch nochmal, um die alten Fotoalben rauszukramen. Um im Feierabend heute vielleicht nochmal schön in alten Erinnerungen zu schwelgen. Heute am Weltfototag 2026.

Amy Stewart, Knock on Wood. Hier ist Radio aus Friedrichstadt um 8:08, 7:52 haben wir es mittlerweile. Und wir gucken nach Greetsiel. Da klingt heute Abend die Sommerkonzertreihe vor dem Kopke aus. Bei dem letzten Open-Air-Konzert dieses Sommers steht die Musikerin Jana Kramer für Sie auf der Bühne. Da haben Sie Gelegenheit, nach einem harten Arbeitstag mal wieder ganz entspannt mit Live-Musik in den Feierabend zu starten. Und Jana Kramer bringt jede Menge Erfahrung mit. Sie ist schon seit ihrem 12. Lebensjahr unterwegs auf den Bühnen. Lange Zeit hat sie auch in verschiedenen Coverbands gesungen. Heute Abend ist sie solo mit Gitarre und ihrer Stimme zu erleben. Musikalisch geht es dabei quer durch mehrere Jahrzehnte Musikgeschichte, von Folk und Country über Oldies bis hin zu Rock-Klassikern aus den 60er, 70er, 80er und 90er. Jahren ist alles dabei. Dabei hat Jana Kramer unter anderem Stücke von Joan Baez, den Eagles oder auch John Denver im Programm. Los geht's heute um 18 Uhr vor dem Kopke in Greetsiel. Der Eintritt ist frei und ich wünsche Ihnen bei allem, was Sie vorhaben, einen ganz entspannten Tag.

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1: 8 Uhr ist es.
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2: Ich bin Tine Klimach. Knapp 2 Drittel der Deutschen sind für eine Grundsatzänderung, damit der Bund mehr in den Hitzeschutz investieren kann. Das geht aus einer Umfrage im Auftrag der Deutschen Presseagentur hervor. Derzeit liegt die Verantwortung dafür vorrangig bei Ländern und Gemeinden.
3: Umweltminister Schneider von der SPD macht Druck dafür. Die Union sieht den Vorschlag aber offenbar skeptisch. Interessant, auch die Masse ihrer Anhänger ist dafür, das Grundgesetz zu ändern, damit mehr Hitzeschutz möglich würde. Und die meisten Befragten trauen am ehesten den Grünen zu, etwas gegen den Klimawandel und für eine Anpassung an steigende Temperaturen zu unternehmen. Immerhin 32%. Union und AfD kommen hier lediglich auf 8%, die Linke auf 4% und die SPD nur auf 3%. Thomas Thonfeld, Nachrichtenredaktion.
2: Die Lockerung des Lkw-Fahrverbots an Sonntagen wegen des Niedrigwassers führt bisher nicht zu größeren Staus auf deutschen Straßen. Laut ADAC gab es am vergangenen Sonntag sogar weniger Staus als in der Vorwoche. Auch der Speditionsverband BGL sieht keine großen Folgen. Ein flächendeckend erheblich höheres Lkw-Aufkommen sei nicht festzustellen. Um die Folgen des Niedrigwassers zu dämpfen, haben die allermeisten Bundesländer das Fahrverbot für Lkw an Sonn- und Feiertagen vorübergehend gelockert. Kurz vor dem Inkrafttreten neuer Zölle auf eine Reihe von kanadischen Produkten hat US-Präsident Trump seine Pläne auf Eis gelegt. Die Erhebung der Importgebühren solle um 3 Tage ausgesetzt werden, teilte er auf seiner Plattform Truth Social mit. Trump will erst noch einen Deal für ein umstrittenes Ölpipeline-Projekt abschließen. Zum Sport. Wieder Schreckmoment beim FC Bayern. Nationalspieler Jamal Musiala ist erneut auf dem Rasen zusammengebrochen. Wenig später kommt von ihm selbst dann die leichte Entwarnung über soziale Medien.
4: Das Wichtigste zuerst, mir geht es gut. Das schrieb Musiala nach dem 4:2-Sieg der Münchner im Testspiel beim 1. FC Heidenheim. Schon am Wochenende war der 23-Jährige beim Test gegen RB Leipzig auf dem Rasen zusammengesackt. Ärzte hätten bei ihm kurz auftretend, aber gut behandelbare Absenzen festgestellt. Übersetzt kurze Bewusstseinsaussetzer wegen einer Störung des Nervensystems. Er ist aber in bester medizinischer Behandlung und sehr optimistisch, schreibt Musiala. David Riemer, Sportredaktion.
2: Am kommenden Samstag steht für die Bayern dann das erste Pflichtspiel an im Supercup gegen Vizemeister Borussia Dortmund.
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1: In Schirum und in Rorichum liegen wir bei 16 Grad. In Eversmeer haben wir 19 Grad. Dazu ist der Tag heute wechselhaft. Es kann immer mal wieder Regen geben. Heute Vormittag zum Nachmittag lockert die Bewölkung dann auch immer mehr auf. Und dann haben wir gute Chancen auf Sonnenschein. Bis 22 Grad kriegen wir heute. Also ideale Temperaturen zum Arbeiten. Da kommen wir nicht so sehr ins Schwitzen. Morgen wird es dann noch ein bisschen frischer mit höchsten Temperaturen um 20 Grad. Es kann dann auch immer wieder mal Regen geben. Aber Wolken und Sonne sind dann auch wieder mit dabei.
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1: Alle Autofahrer, um kurz nach 8 ist noch alles ruhig auf den Straßen, da haben wir im Moment weder einen Blitzer noch eine Verkehrsbehinderung. Sehen Sie das anders? Sagen Sie eben schnell Bescheid. Rufen Sie mich an bitte 04921 586 111. Das ist die Radio Ostfriesland Hotline 04921 586 111. Ich wünsche eine gute Fahrt.
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1: Wir schippern in diesen Mittwoch hinein gleich mit Whitney Houston. My name is not Susan und davor noch mit einem tollen Song von Michael Cimbello aus den 80ern. Maniac. Ich bin Captain Freelink. Moin miteinander.
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Whitney Houston bei Radio Ostfriesland. My name is not Susan. Wir haben heute den 19. August. Und an dieser Stelle gratulieren wir jetzt mal allen Geburtstagskindern des heutigen Tages. Lassen Sie sich ordentlich feiern. Einen ganz tollen Geburtstag wünsche ich Ihnen. Und Sie feiern heute gemeinsam mit einem Radio Ostfriesland-Star, der 81 Jahre alt wird. Ian Gillan. Geboren wurde er am 19. August 1945 in London. Und berühmt wurde Ian Gillan natürlich vor allem als Sänger von Deep Purple. Ende der 60er stieß er zur Band dazu und war anschließend an einigen ihrer größten Klassiker beteiligt. Und einer davon besitzt er einen Gitarrenriff, bei dem wahrscheinlich schon nach den ersten Sekunden fast jeder weiß, was kommt, nämlich Smoke on the Water. Der Song erschien Anfang der 70er auf dem Album Machine Head und wurde zu einem der größten Rockklassiker. Ian Gillan kann allerdings nicht nur die Purple. Anfang der 70er übernahm er beispielsweise auch mal die Rolle des Jesus auf der ursprünglichen Studioaufnahme des Musicals Jesus Christ Superstar. Später sang er dann außerdem eine Zeit lang bei Black Sabbath, bevor es ihn dann wieder zu Deep Purple zog. Und auch mit 81 Jahren gehört Gillan keineswegs nur ins Rockgeschichtsbuch. Deep Purple sind weiterhin aktiv und wir gratulieren Ian Gillan zum 81. Und wenn man einen solchen Geburtstag musikalisch feiern möchte, gibt es natürlich eigentlich nur eine vernünftige Möglichkeit. Hier sind Deep Purple und Smoke on the Water bei Radio Ostfriesland.

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0: Please Don't Go mit Casey and the Sunshine Band bei Radio Aswiesland. 8:08 haben wir es. Gleich Musik von Benny King, Stand By Me. Vorher tauchen wir noch ein in ein Stück ostfriesische Heimatgeschichte. So wie an jedem Morgen, wenn wir auf die Flurnamen schauen. Das können Ländereien sein, Bauwerke oder auch Landschaften mit einer langen Geschichte. Und heute gucken wir auf ein Stück Geschichte von Timmel.
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4: Rühmt ist ein Flurname in Timmel. Das niederdeutsche Wort rühmen bedeutet räumen, Raum oder Platz machen. Rühmt bezeichnet demnach ein Flurstück, das sehr geräumig ist. Das heißt, es ist frei von Hindernissen und weitläufig. Dies kann auf den natürlichen Zustand des Stücks zurückzuführen sein, aber auch auf das Werk von Bauern, die das Land von Unrat befreiten und es dann dementsprechend als rühmt bezeichnet haben. Das Landstück liegt im Südwesten der Gemarkung, am Fehncher Tief, dort wo der südliche und der nördliche Arm zusammenlaufen. Heute ist die Fläche eine Wiese, die noch als Gras und Heuland genutzt wird.
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0: Cool and the Gang und Fresh. Hier ist Radio Ostfriesland und jetzt haben wir es genau 8:30 Uhr, 8:30 Uhr.
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2: Mit Volrad Janssen, guten Morgen. In Wohnung Feuer gelegt. Mann aus Leer vor Gericht. Ein 48-Jähriger steht ab heute vor dem Auricher Landgericht. Ihm wird vorgeworfen, im Dezember 2024 in seiner Wohnung in einem Zweifamilienhaus in Leer Feuer gelegt zu haben. Dabei brannte der Dachstuhl aus und das Gebäude wurde durch die Löscharbeiten unbewohnbar. Bei der Tat soll der Beschuldigte aufgrund einer psychischen Erkrankung schuldunfähig gewesen sein. Dem Mann werden zudem weitere Delikte wie Angriffe auf Polizeibeamte, Hausfriedensbrüche und eine Bedrohung zur Last gelegt. Es handelt sich um ein sogenanntes Sicherungsverfahren. Dabei geht es darum, ob der Angeklagte in eine psychiatrische Einrichtung eingewiesen wird. Eine Entscheidung soll Ende des Monats fallen. Weitere Meldungen aus Ostfriesland im Überblick. Tarifgespräche für Seehäfen gehen in dritte Runde. Die Tarifverhandlungen über die Bezahlung von Beschäftigten in den deutschen Seehäfen sollen in der nächsten Woche fortgesetzt werden. Das teilte der Zentralverband der deutschen Seehafenbetriebe mit. Die Gewerkschaft Verdi fordert 8,2% mehr Gehalt. Ein Angebot der Arbeitgeber über ein Plus von 5,1% lehnten die Beschäftigten ab. Zuletzt hatte es unter anderem in den Häfen von Emden und Wilhelmshaven Warnstreiks gegeben. Mofa-Fahrer leicht verletzt. Auf der Dorfstraße in Groß-Oldendorf hat ein Autofahrer die Kontrolle über seinen Wagen verloren. Nach Angaben der Polizei geriet der 75-Jährige in einer Kurve auf die Gegenfahrbahn. Dort prallte er mit einem entgegenkommenden Mofa zusammen. Dessen 35 Jahre alter Fahrer wurde leicht verletzt. An den Fahrzeugen entstand Sachschaden. 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
0: In Wehna liegen wir im Moment bei 17 Grad. Busbrumsfehn meldet 16 und Kampen 19 Grad. Dazu ist der Tag in Ostfriesland heute ziemlich wechselhaft. Es kann vor allen Dingen am Vormittag immer mal wieder den einen oder anderen Schauer geben. Zum Nachmittag lockert die Bewölkung dann immer mehr auf und die Sonne kommt wieder raus. Und wir kriegen Top-Temperaturen bis 22 Grad. Morgen kann es dann auch immer mal wieder regnen. Dazu gibt es dann auch wieder Wolken und Sonne, ähnlich wie heute. Und wir kriegen ein bisschen frischere Temperaturen. Morgen sind dann noch maximal 20 Grad drin.
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0: Moin Autofahrer, wir haben keinen Blitzer auf unserer Liste. Im Moment sehen Sie auf Ihrem Weg aber einen, sagen Sie eben Bescheid bitte. Klingeln Sie durch 04921 586 111. Das ist die Radio Ostfriesland Hotline. 04921 586 111. Ich wünsche eine gute Fahrt.

0: Albert Hammond bei Radio Ostfriesland, Everything I Want To Do. Wir spielen die schönsten Oldie-Hits mit Singen, sind die großen Hits der 60er, der 70er und der 80er. Gleich geht's zurück ins Jahr 1986. Die Communards hören wir dann mit Don't Leave Me This Way. Aber vorher schauen wir nochmal eben auf diesen 19. August 2026. Der ehemalige US-Präsident Bill Clinton wird heute 80 Jahre alt. Er war von 1993 bis 2001 im Weißen Haus in Washington und kann auf eine lange und erfolgreiche Karriere zurückblicken. Er musste allerdings auch einige Skandale überstehen. Tina Eck berichtet für Radio Ostfriesland aus den USA. Tina, wie sehen die Amerikaner Clinton denn heute? Ist er ein beliebter Ex-Präsident?
1: Clinton ist ein Comeback-Kid, das sagt er selbst über sich. Und alle Skandale konnten ihm nicht wirklich was anhaben. Er ist immer noch ein beliebter Ex-Präsident und auch damals, am Ende von zwei turbulenten Amtszeiten, hatte er noch Zustimmungswerte, von denen Trump nur träumen kann. Unter Clinton boomte die Wirtschaft, er machte aus einem riesigen Haushaltsdefizit einen Überschuss und er wurde auch nicht müde, immer von seiner Kindheit in Arkansas zu erzählen, mit warmem südlichen Dialekt, und das kam an. Die Amerikaner sahen den charmanten, wortgewandten Juristen und Präsidenten letztendlich immer als einen von ihnen.
0: Weiß man denn, wie er heute seinen 80. feiert?
1: Nun, Clinton lebt mit seiner Frau Hillary in dem kleinen Ort Chappaqua in New York. Zu seinem 80. aber gibt es nun schon seit Tagen Veranstaltungen im ganzen Land, vor allem aber im Geburtsort Hope und in Little Rock in Arkansas im Clinton Museum. Da gab es letztes Wochenende eine große Party, freien Eintritt, kostenlose Snacks und Wassermelonen, Limonade, Musik und viele Familienspiele. Was Bill und Hillary nun am eigentlichen Geburtstag heute machen, weiß ich nicht. Vielleicht machen sie sich's gemütlich. Er hat's ja am Herzen und beide sind nun wirklich nicht mehr die Jüngsten.
0: Heute wird der ehemalige US-Präsident Bill Clinton 80 Jahre alt.

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3: 9 Uhr ist es.
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4: Ich bin Tine Klimach. Regierungsflieger der Bundeswehr haben laut Verteidigungsministerium im ersten Halbjahr rund die Hälfte ihrer Flüge ohne Passagiere absolviert. Über 300 Teilstrecken seien für Dienstreisen der Bundesregierung absolviert worden. Ähnlich viele waren aber Leerflüge. Das hat eine Anfrage des linken Abgeordneten Dietmar Bartsch ergeben.
5: Das Problem ist hausgemacht, denn die allermeisten Dienstreisen der Regierungsmitglieder starten ab Berlin. Aber die Regierungsflieger sind in Köln stationiert. Eigentlich sollte die Flugbereitschaft schon vor 14 Jahren ganz nach Berlin umziehen. Aber es gab Verzögerungen. Unter anderem wurde der Hauptstadtflughafen viel später eröffnet als gedacht. Und bis heute fehlt am BER die nötige Infrastruktur, wie etwa Unterstellmöglichkeiten oder Wartungshallen. Der Gesamtumzug ist erst in rund 10 Jahren geplant. Aus Berlin, Ursula Winkler.
4: Viele wünschen sich mehr Hitzeschutz vom Bund. Knapp 2/3 der Deutschen sind für eine Grundgesetzänderung, damit der Bund mehr in den Hitzeschutz investieren kann. Das geht aus einer aktuellen Umfrage hervor. Derzeit liegt die Verantwortung dafür bei Ländern und Gemeinden. Für eine Änderung sind 33%, dagegen sind 11%. Bundesumweltminister Schneider setzt sich für eine entsprechende Grundgesetzänderung ein. Koalitionspartner Union sieht diesen Vorstoß skeptisch. Bei den Autoversicherungen deutet vieles darauf hin, dass die Zeit der massiven Preissteigerungen ausläuft. Gerade liegen die Preise für Versicherungswechsler im Mittel gerade einmal 1,3% über dem Vorjahr. Das haben Berechnungen des Vergleichsportals Verivox ergeben.
6: Die Kfz-Haftpflichtversicherung ist im Schnitt um 3% günstiger als im Vorjahr. Und die Haftpflicht mit Vollkasko steigt im Preis im Vergleich zu 2025 um 2,5%. Experten sagen, das Risiko ist groß, dass die aktuell stabilen Preise nur eine Momentaufnahme sind, ein kurzes Durchatmen. Im Vergleich zu 2022 müssen Autofahrer für ihre Versicherung im Schnitt 52,8% mehr zahlen. Uli Reitinger, Nachrichtenredaktion.
4: Nationalspieler Jamal Musiala hat beim FC Bayern erneut für einen Schockmoment gesorgt. Er ist wieder auf dem Platz zusammengebrochen. Wenig später hat er über soziale Medien leichte Entwarnung gegeben. Ihm gehe es gut, schrieb er. Ärzte hätten bei ihm kurz auftretende Absenzen festgestellt, so Musiala, vergleichbar mit kurzzeitigen Blackouts.
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7: Wir gucken auf die aktuellen Temperaturen. 17 Grad haben wir in Simonswolde, in Mittlingmark und in Popens. Dazu ist es wechselhaft. Es kann auch am Vormittag immer noch mal den einen oder anderen Schauer geben. Zum Nachmittag lockert die Bewölkung dann immer mehr auf. Dann kommt auch mal wieder die Sonne raus. Und wir kriegen bis 22 Grad. Morgen kann es dann auch immer wieder Regen geben. Dazu dann auch wieder Wolken, aber auch Sonne. Und es wird ein bisschen frischer. Temperaturen um 20 Grad kriegen wir dann.
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7: Moin Autofahrer, ein Blitzer ist in Westerholt aufgebaut an der Auricher Straße. 70 erlaubt. Vielen Dank an Radio Ostfriesland-Fan Markus fürs Bescheid sagen. Und sehen Sie auf Ihrem Weg noch weitere Blitzer oder Verkehrsbehinderungen, klingeln Sie eben durch, bitte 04921 586 111. Das ist die Radio Ostfriesland-Hotline 04921 586 111. Ich wünsche eine gute Fahrt.
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7: 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Und jetzt schippern wir erstmal mit Diane und The Wanderer in diese Stunde und vorher noch mit Tavares und Heaven Must Be Missing an Angel. Ich bin Captain Freeling. Einen schönen Mittwoch.
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0: Toto und Afrika um 8:15.
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0: 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Hier ist Captain Frieding, wer ist denn da? Hallo?
2: Tags, guten Tag.
0: Moin Heinz, von wo rufen Sie denn an?
2: Von Nermoor.
0: Ich gratuliere herzlich nach Nermoor, das Teepaket gehört Ihnen, herzlichen Glückwunsch.
2: Recht schönen Dank.
0: Was steht denn noch an bei Ihnen heute?
2: Oh, wir müssen so ein bisschen was tun, nicht? Also ohne irgendwas zu machen, geht ja wohl nicht.
0: Sind Sie da zu Hause unterwegs oder arbeiten,
2: ja,
0: oder was steht da?
2: Nein, zu Hause. Ah, okay. Ich bin Rentner.
0: Ah, so. Dann wünsche ich Ihnen einen ganz tollen Tag. Was steht denn da noch an? Draußen im Garten oder im Haus oder wo müssen Sie noch
2: ran? Ja, im Garten auf jeden Fall. Noch ein bisschen Rasen mähen und sowas, nicht? Ja.
0: No, das wird noch ein gemütlicher Tag dann.
2: Genau.
0: Und zwischen Dörr gibt es dann einen wunderbaren Tee-Tee dann.
2: So sucht er um.
0: Wunderbar. Dann wünsche ich einen ganz tollen Tag und ganz wichtig, bleiben Sie doch immer am Telefon. Heinz, bitte nicht auflegen.
2: Okay.
0: Und bei Radio Ostfriesland jetzt Musik von The Sweet. Hier ist Coco.

Neil Sedaka, Oh Carol. 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Gleich um 9:30 die nächsten Nachrichten aus Ostfriesland. Vorher noch die Archies und Irene Cara.

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3: 9.30 Uhr haben wir es jetzt, 9:30.
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4: Mit Volrad Janssen, guten Morgen. In Wohnung Feuer gelegt. Mann aus Leer vor Gericht. Ein 48-Jähriger steht ab heute vor dem Aurecher Landgericht. Ihm wird vorgeworfen, im Dezember 2024 in seiner Wohnung in einem Zweifamilienhaus in Leer Feuer gelegt zu haben. Dabei brannte der Dachstuhl aus und das Gebäude wurde durch die Löscharbeiten unbewohnbar. Bei der Tat soll der Beschuldigte aufgrund einer psychischen Erkrankung schuldunfähig gewesen sein. Dem Mann werden zudem weitere Delikte wie Angriffe auf Polizeibeamte, Hausfriedensbrüche und eine Bedrohung zur Last gelegt. Es handelt sich um ein sogenanntes Sicherungsverfahren. Dabei geht es darum, ob der Angeklagte in eine psychiatrische Einrichtung eingewiesen wird. Eine Entscheidung soll Ende des Monats fallen. Weitere Meldungen aus Ostfriesland im Überblick. Tarifgespräche für Seehäfen gehen in dritte Runde. Die Tarifverhandlungen über die Bezahlung von Beschäftigten in den deutschen Seehäfen sollen in der nächsten Woche fortgesetzt werden. Das teilte der Zentralverband der deutschen Seehafenbetriebe mit. Die Gewerkschaft Verdi fordert 8,2% mehr Gehalt. Ein Angebot der Arbeitgeber über ein Plus von 5,1% lehnten die Beschäftigten ab. Zuletzt hatte es unter anderem in den Häfen von Emden und Wilhelmshaven Warnstreiks gegeben. Mofa-Fahrer leicht verletzt. Auf der Dorfstraße in Groß-Oldendorf hat ein Autofahrer die Kontrolle über seinen Wagen verloren. Nach Angaben der Polizei geriet der 75-Jährige in einer Kurve auf die Gegenfahrbahn. Dort prallte er mit einem entgegenkommenden Mofa zusammen. Dessen 35 Jahre alter Fahrer wurde leicht verletzt. An den Fahrzeugen entstand Sachschaden. 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
3: In Klostermoor, in Emden-Konrebersweg und in Abbing-Wehr liegen wir im Moment bei 17 Grad auf dem Thermometer. Dazu ist der Tag heute ziemlich wechselhaft. Gerade heute Vormittag kann es immer noch mal Regen geben. Heute Nachmittag soll es ein bisschen auflockern. Da ist die Wolkendecke dann nicht mehr ganz so dick. Da gibt es dann auch mal ein bisschen Sonne zwischendurch. Bis 22 Grad sind dazu drin. Morgen dann auch immer wieder mal Schauer. Dazu dann aber auch Wolken und ein bisschen Sonne. Und es wird frischer mit Topwerten um 20 Grad.
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3: Moin Autofahrer, ein Blitzer steht in Westerholt an der Auricher Straße, 70 erlaubt. Und sehen Sie auf Ihrem Weg noch weitere Blitzer oder auch Verkehrsbehinderungen, klingeln Sie durch bitte. 04921 586 111, das ist die Radio Ostfriesland Hotline. 04921 586 111. Ich wünsche eine gute Fahrt.

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Message in a Bottle. 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Gleich Chris Andrews, Pretty Belinda. Vorher schauen wir mal auf das Datum heute. Wir haben den 19. August 2026. Und heute wäre der Ostfriese Jan Berghaus 156 Jahre alt geworden. Nach ihm wurde einst die Jan-Berghaus-Brücke in Leer benannt, oder die wir besser als Ems-Brücke in Leer kennen. Aber auch Straßen auf Norderney und auf Baltrum sowie in Aurich und Wittmund tragen seinen Namen. Jan Berghaus ist 1870 in Schirum auf die Welt gekommen. Er war zu Lebzeiten unter anderem Regierungspräsident des preußischen Regierungsbezirks Aurich und später dann auch Präsident der ostfriesischen Landschaft. Gestorben ist Jan Berghaus im Februar 1954 in Aurich. Heute hätte er seinen 156. Geburtstag gefeiert. Eine bekannte Persönlichkeit, die wichtig in Ostfrieslands Geschichte war.

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1: Hey, was bist du? 10 Uhr ist es.
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2: Ich bin Tine Klimach. Knapp 2/3 der Deutschen sind für eine Grundgesetzänderung, damit der Bund mehr in Hitzeschutz investieren kann. Das geht aus einer aktuellen dpa-Umfrage hervor. Bundesjustizministerin Stefanie Hubig hat jetzt in der Rheinischen Post vorgeschlagen, Mietern den Hitzeschutz zu erleichtern.
3: Eine Sonnenblende oder gar eine Klimaanlage in die Mietwohnung einzubauen, das ist bislang gar nicht so einfach, weiß Justizministerin Hubig. Und deshalb schlägt sie vor, das Mietrecht an der Stelle zu ändern. Klare und praktikable Regelungen für Mieter und Vermieter, das ist ihr Ziel. Auch eine Grundgesetzänderung für mehr Hitzeschutz hält sie für eine gute Idee. Ihr Argument, dann könnte der Bund Länder und Gemeinden da besser unterstützen. Aus Berlin, Thomas Thonfeld.
2: Die Lockerung des Lkw-Fahrverbots an Sonntagen hat bislang kaum Auswirkungen auf den Verkehr in Deutschland. Das zeigt eine Bilanz des ADAC für das vergangene Wochenende. Demnach gab es am Sonntag sogar weniger Staus als in der Vorwoche.
4: Größere Probleme gab es nicht, sagt auch der Speditionsverband BGL und betont, wir sind zwar nun flexibler, aber mehr Fahrer haben wir deshalb nicht. Und auch die Lenkzeiten, die blieben gleich. Weil wegen der niedrigen Pegelstände im Rhein und anderen Flüssen kaum noch Frachtschiffe unterwegs sind, dürfen Lastwagen im Moment auch sonntags fahren. So soll ein Teil der Rohstofftransporte vom Schiff auf die Straße verlagert werden. Claudia Wächter, Nachrichtenredaktion.
2: In Belgien hoffen die Einsatzkräfte auf eine Eindämmung des seit Tagen wütenden Feuers im Naturschutzgebiet Hohes Venn. Ein Lichtblick sei der für heute angesagte Regen, sagte Tobias Schell, Feuerwehrsprecher in der Nachbarstadt Monschau. Die Lage sei noch nicht unter Kontrolle. Das größte Problem sei die nordöstliche Flanke des Feuers, die besonders schwer erreichbar sei. Diese Brandlinie sei 2,3 Kilometer von der deutschen Grenze entfernt. Regierungsflieger der Bundeswehr haben laut Verteidigungsministerium im ersten Halbjahr rund die Hälfte ihrer Flüge ohne Passagiere absolviert. Über 300 Teilstrecken seien für Dienstreisen mit Mitgliedern der Bundesregierung absolviert worden. Ähnlich viele gingen aber für die Bereitstellung der Flugzeuge drauf. Das ist auf Anfrage des linken Abgeordneten Dietmar Bartsch herausgekommen. Die Leerflüge kommen oft dadurch zustande, dass die Regierungsflieger in Köln stationiert sind, die Passagiere ihre Dienstreisen aber in Berlin antreten. Ein Umzug an den BER steht erst in rund 10 Jahren an.
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5: 18 Grad haben wir im Moment in Georgsheil auf dem Thermometer. In Norddeich und Emden-Wolthusen meldet auch 18 Grad. Dazu ist es weiterhin wechselhaft. Heute Vormittag kann es immer noch mal nass werden. Am späteren Nachmittag lockert die Bewölkung immer mehr auf. Und mit ein bisschen Glück kommt die Sonne dann noch mal raus. Und wir kriegen bis 22 Grad. Morgen ist es auch ganz angenehm von den Temperaturen her. Es wird ein bisschen frischer mit Temperaturen bei 20 Grad. Dazu gibt es dann auch immer wieder Regen, aber auch Wolken und ein bisschen Sonne ist dabei.
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5: Moin Autofahrer, in Westerholt wird geblitzt an der Auricher Straße in einer 70er-Zone. Und sehen Sie auf Ihrer Strecke noch weitere Blitzer oder Verkehrsbehinderungen, rufen Sie mich eben an, bitte. 04921 586 111. Das ist die Radio Ostfriesland Hotline. 04921 586 111. Ich wünsche eine gute Fahrt.
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5: Und damit ist auch schon fast wieder Zeit für die Frühstückspause. Ich wünsche guten Appetit beim zweiten Frühstück des Tages. Ich bin Captain Freeling und wir starten gleich mit Racy und Runaround zu. In dieser Stunde vorher noch Cock Robin und The Promise You Made. Moin mit Nanne.
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Runaround Zoo mit Racy bei Radio Ostfriesland. Und um 10 nach 10 schauen wir mal eben schnell auf den Radio Ostfriesland Verkehrsservice. Immer aktuell mit einem neuen Blitzer. Und der ist aufgebaut in Moorweg an der Blomberger Straße. Vielen Dank an Radio Ostfriesland-Fan Franziska fürs Bescheid sagen. Ihnen allen unterwegs eine gute Fahrt. Jetzt mit ganz entspannter Musik von Percy Sledge. When a man loves a woman. 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
1: 10.30 Uhr haben wir es jetzt, 10:30.
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2: Mit Vollrad Janssen, guten Tag. In Wohnung Feuer gelegt. Mann aus Leer vor Gericht. Ein 48-Jähriger steht ab heute vor dem Aurecher Landgericht. Ihm wird vorgeworfen, im Dezember 2024 in seiner Wohnung in einem Zweifamilienhaus in Leer Feuer gelegt zu haben. Dabei brannte der Dachstuhl aus und das Gebäude wurde durch die Löscharbeiten unbewohnbar. Bei der Tat soll der Beschuldigte aufgrund einer psychischen Erkrankung schuldunfähig gewesen sein. Dem Mann werden zudem weitere Delikte wie Angriff auf Polizeibeamte, Hausfriedensbrüche und eine Bedrohung zur Last gelegt. Es handelt sich um ein sogenanntes Sicherungsverfahren. Dabei geht es darum, ob der Angeklagte in eine psychiatrische Einrichtung eingewiesen wird. Eine Entscheidung soll Ende des Monats fallen. Weitere Meldungen aus Ostfriesland im Überblick. Tarifgespräche für Seehäfen gehen in dritte Runde. Die Tarifverhandlungen über die Bezahlung von Beschäftigten in den deutschen Seehäfen sollen in der nächsten Woche fortgesetzt werden. Das teilte der Zentralverband der deutschen Seehafenbetriebe mit. Die Gewerkschaft Verdi fordert 8,2% mehr Gehalt. Ein Angebot der Arbeitgeber über ein Plus von 5,1% lehnten die Beschäftigten ab. Zuletzt hatte es unter anderem in den Häfen von Emden und Wilhelmshaven Warnstreiks gegeben. Mofa-Fahrer leicht verletzt. Auf der Dorfstraße in Groß-Oldendorf hat ein Autofahrer die Kontrolle über seinen Wagen verloren. Nach Angaben der Polizei geriet der 75-Jährige in einer Kurve auf die Gegenfahrbahn. Dort prallte er mit einem entgegenkommenden Mofa zusammen. Dessen 35 Jahre alter Fahrer wurde leicht verletzt. An den Fahrzeugen entstand Sachschaden. 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
1: In Marienhafe haben wir im Moment 18 Grad, in Aurich-Popens ebenfalls 18 und in Emden-Wolthusen 17 Grad. Dazu ist es wechselhaft. Heute Morgen und am Vormittag kann es immer noch mal den einen oder anderen Schauer geben. Zum Nachmittag lockert die Bewölkung dann immer mehr auf. Dann kommt auch wieder die Sonne raus und wir kriegen bis 22 Grad. Morgen geht es dann auch mal wieder mit Regen durch den Tag, aber auch ein paar Wolken und ganz viel Sonnenschein kommt da wieder mal durch die Wolkendecke durch und wir kriegen dazu Temperaturen bis maximal 20 Grad.
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1: Alle Autofahrer, ein Blitzer steht im Westerholt an der Auricher Straße, 70 erlaubt und ein weiterer Blitzer steht in Moorweg an der Blomberger Straße und sehen Sie auf Ihrem Weg noch weitere Blitzer oder Verkehrsbehinderungen, sagen Sie eben Bescheid bitte 04921 586 111, das ist die Radio Ostfriesland Hotline 04921 586 111.

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3: Ich bin Tine Klimach. Der FC Bayern München rechnet damit, dass Jamal Musiala seine Karriere trotz einer neurologischen Dysfunktion fortsetzen kann. Wie die deutsche Presseagentur aus dem Verein erfuhr, gäbe es derzeit keine Hinweise, dass der Fußballnationalspieler nicht weiter auf dem Niveau spielen könne. Musiala war zweimal auf dem Rasen zusammengesackt. Ärzte hätten bei ihm kurz auftretende Absenzen festgestellt, so Musiala. Sie sind vergleichbar mit kurzzeitigen und plötzlichen Blackouts. Regierungsflieger der Bundeswehr haben laut Verteidigungsministerium im ersten Halbjahr rund die Hälfte ihrer Flüge ohne Passagiere absolviert. Über 300 Teilstrecken seien für Dienstreisen der Bundesregierung absolviert worden. Ähnlich viele waren aber Leerflüge. Das hat eine Anfrage des linken Abgeordneten Dietmar Bartsch ergeben.
4: Das Problem ist hausgemacht, denn die allermeisten Dienstreisen der Regierungsmitglieder starten ab Berlin. Aber die Regierungsflieger sind in Köln stationiert. Eigentlich sollte die Flugbereitschaft schon vor 14 Jahren ganz nach Berlin umziehen. Aber es gab Verzögerungen. Unter anderem wurde der Hauptstadtflughafen viel später eröffnet als gedacht. Und bis heute fehlt am BER die nötige Infrastruktur wie etwa Unterstellmöglichkeiten oder Wartungshallen. Der Gesamtumzug ist erst in rund 10 Jahren geplant. Aus Berlin, Ursula Winkler.
3: Bei den Autoversicherungen deutet vieles darauf hin, dass die Zeit der massiven Preissteigerungen ausläuft. Gerade liegen die Preise für Versicherungswechsler im Mittel gerade einmal 1,3% über dem Vorjahr. Das haben Berechnungen des Vergleichsportals Verivox ergeben.
5: Die Kfz-Haftpflichtversicherung ist im Schnitt um 3% günstiger als im Vorjahr. Und die Haftpflicht mit Vollkasko steigt im Preis im Vergleich zu 2025 um 2,5%. Experten sagen, das Risiko ist groß, dass die aktuell stabilen Preise nur eine Momentaufnahme sind, ein kurzes Durchatmen. Im Vergleich zu 2022 müssen Autofahrer für ihre Versicherung im Schnitt 52,8% mehr zahlen. Uli Reitinger, Nachrichtenredaktion.
3: Knapp 2/3 der Deutschen sind für eine Grundgesetzänderung, damit der Bund mehr in den Hitzeschutz investieren kann. Das geht aus einer aktuellen Umfrage hervor. Derzeit liegt die Verantwortung dafür bei Ländern und Gemeinden. Für eine Änderung sind 33%, dagegen sind 11%.
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6: In Kagdörp und in Lübbetsfeen und auch in Gandersum liegt wie obstünd wie 18 Grad auf der Thermometer. Der Tau ist seit einem wechselhaften Dach in Ostfriesland. Kann immer mal mehr Regen geben. In Lupf von Naubedach sollte aber noch mehr geworden. Da lockert die Bewölkung auch immer mehr ab und dann gibt auch mehr Sinn gehen. Und wir verwachten mit Tau 22 Grad. Mörn kann da dann auch immer mal mehr Regen geben. Der Tau auch ein Bild Wolken auf und an bietje Sinn gehen. Und der Tau verwacht wie Mörn dann mit 20 Grad.
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6: Moin Autofahrer. In Westerholz steht ein Blitzer an der Auricher Straße. 70 erlaubt. Und ein weiterer Blitzer in Moorweg an der Blomberger Straße. Und sehen Sie auf Ihrem Weg noch weitere Blitzer oder Verkehrsbehinderungen, klingeln Sie durch und sagen Sie eben Bescheid bitte. 04921 586 111. Das ist die Radio Ostfriesland Hotline. Ich wünsche Ihnen gute Fahrt.
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6: Haben wir meinen Sänger, dass wir Mittagspause kriegen. Wie gauen tau saumen, du disse Firmedach mit Kurs auf der Mittagspause. Fort mit Musik von Survivor. Der hören wir mit Eye of the Tiger und dafür noch The Walker Brothers und The Sun Ain't Gonna Shine Anymore. Ich bin Captain Frieling. Moin miteinander.
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2: Mit Vollrad Janssen. Guten Tag. In Wohnung Feuer gelegt. Mann aus Leer vor Gericht. Ein 48-Jähriger steht ab heute vor dem Auricher Landgericht. Ihm wird vorgeworfen, im Dezember 2024 in seiner Wohnung in einem Zweifamilienhaus in Leer Feuer gelegt zu haben. Dabei brannte der Dachstuhl aus und das Gebäude wurde durch die Löscharbeiten unbewohnbar. Bei der Tat soll der Beschuldigte aufgrund einer psychischen Erkrankung schuldunfähig gewesen sein. Dem Mann werden zudem weitere Delikte wie Angriff auf Polizeibeamte, Hausfriedensbrüche und eine Bedrohung zur Last gelegt. Es handelt sich um ein sogenanntes Sicherungsverfahren. Dabei geht es darum, ob der Angeklagte in eine psychiatrische Einrichtung eingewiesen wird. Eine Entscheidung soll Ende des Monats fallen. Weitere Meldungen aus Ostfriesland im Überblick. Tarifgespräche für Seehäfen gehen in dritte Runde. Die Tarifverhandlungen über die Bezahlung von Beschäftigten in den deutschen Seehäfen sollen in der nächsten Woche fortgesetzt werden. Das teilte der Zentralverband der deutschen Seehafenbetriebe mit. Die Gewerkschaft Verdi fordert 8,2% mehr Gehalt. Ein Angebot der Arbeitgeber über ein Plus von 5,1% lehnten die Beschäftigten ab. Zuletzt hatte es unter anderem in den Häfen von Emden und Wilhelmshaven Warnstreiks gegeben. Mofa-Fahrer leicht verletzt. Auf der Dorfstraße in Groß-Oldendorf hat ein Autofahrer die Kontrolle über seinen Wagen verloren. Nach Angaben der Polizei geriet der 75-Jährige in einer Kurve auf die Gegenfahrbahn. Dort prallte er mit einem entgegenkommenden Mofa zusammen. Dessen 35 Jahre alter Fahrer wurde leicht verletzt. An den Fahrzeugen entstand Sachschaden. 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
1: In Schirum, in Simonswold und auch in Rorich um heavy aufstünd 8 Tein Grau. Der Tag kann immer mal wieder Regen geben. Meine Lob von den Nauberdach lockert die Bewölkung auch immer mehr ab. Und dafür wacht wieder noch ein bisschen Sonnenschein. Wir kriegen bis heute 22 Grad, die möglich sind. Möhren ist halt wild, dann hell, so als von Dauch. Da gibt es auch immer mal wieder Regen. Ein paar Wolkchen sind dabei, aber auch Sonnenschein. Wird ein bisschen frisch, wie verwachten bis heute 20 Grad, Möhren.
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1: Also Autofahrer, ein Blitzer steht in Westerholt an der Auricher Straße in einer 70er-Zone und auch in Moorweg wird geblitzt an der Blomberger Straße. Und sehen Sie noch weitere Blitzer oder Verkehrsbehinderungen, klingeln Sie eben durch bitte 04921 586 111. Das ist die Radio Ostfriesland Hotline 04921 586 111. Ich wünsche Ihnen gute Fahrt.

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0: jetzt gleich. 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
1: Ich bin Tine Klimach. Im Zusammenhang mit den Anschlägen auf Nord Stream Pipelines im September 2022 ist ein weiterer Verdächtiger festgenommen worden. Die Bundesanwaltschaft ließ den Mann in Kroatien von dortigen Beamten festnehmen, wie die Karlsruher Behörde mitteilte. Der FC Bayern München steht fest hinter seinem Spieler Jamal Musiala und rechnet damit, dass er trotz seiner Krankheit weiterspielen kann. Es gebe derzeit keine Hinweise, dass Musiala nicht weiter auf dem Niveau spielen könne. Das hat die deutsche Presseagentur aus dem Verein erfahren. Bei dem 23-Jährigen wurden sogenannte Absenzen festgestellt.
2: Diese Form epileptischer Anfälle ist normalerweise gut zu behandeln. Und man darf nicht vergessen, der FC Bayern hat eine medizinische Abteilung auf Top-Niveau. Die besten Voraussetzungen, dass man Musiala auf dem Platz in Zukunft nichts mehr anmerken wird von seiner Erkrankung. Ob er allerdings schon am Samstag im Supercup-Spiel gegen Dortmund oder zum Bundesliga-Start eine Woche später zum Einsatz kommen kann, ist noch offen. Der Schreck nach den Zusammenbrüchen in den Testspielen gegen Leipzig und gegen Heidenheim sitzt nicht nur bei den Fans schon noch tief. Uli Reitinger, Sportredaktion.
1: Knapp 2/3 der Deutschen sind für eine Grundgesetzänderung, damit der Bund mehr in Hitzeschutz investieren kann. Das geht aus einer aktuellen dpa-Umfrage hervor. Bundesjustizministerin Stefanie Hubig hat jetzt in der Rheinischen Post vorgeschlagen, Mietern den Hitzeschutz zu erleichtern.
3: Eine Sonnenblende oder gar eine Klimaanlage in die Mietwohnung einzubauen, das ist bislang gar nicht so einfach, weiß Justizministerin Hubig. Und deshalb schlägt sie vor, das Mietrecht an der Stelle zu ändern. Klare und praktikable Regelungen für Mieter und Vermieter, das ist ihr Ziel. Auch eine Grundgesetzänderung für mehr Hitzeschutz hält sie für eine gute Idee. Ihr Argument, dann könnte der Bund Länder und Gemeinden da besser unterstützen. Aus Berlin, Thomas Thonfeld.
1: Die Lockerung des Lkw-Fahrverbots an Sonntagen wegen des Niedrigwassers führt bisher nicht zu größeren Staus auf deutschen Straßen. Laut ADAC gab es am vergangenen Sonntag sogar weniger Staus als in der Vorwoche. Auch der Speditionsverband BGL sieht keine großen Folgen. Ein flächendeckend erheblich höheres Lkw-Aufkommen sei nicht festzustellen. Um die Folgen des Niedrigwassers zu dämpfen, haben die allermeisten Bundesländer das Fahrverbot für Lkw an Sonn- und Feiertagen vorübergehend gelockert.
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1: Das Wetter, die aktuelle Vorhersage des Deutschen Wetterdienstes. Heute ist es vielerorts eher trüb. Vor allem im Nordwesten gibt es häufig Schauer und Gewitter. Später weiten die sich auf die Mitte und die Osthälfte aus, lassen aber im Tagesverlauf nach. Im Süden zunächst noch oft sonnig, spätnachmittags und abends sind dort kräftige Gewitter möglich, Unwetter nicht ausgeschlossen. Mit Temperaturen zwischen 20 und 28 Grad, im Südwesten bis 32 Grad.
0: Das waren die Nachrichten.

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1: Mit Vollrad Janssen. Guten Tag. In Wohnung Feuer gelegt. Mann aus Leer vor Gericht. Ein 48-Jähriger steht ab heute vor dem Auricher Landgericht. Ihm wird vorgeworfen, im Dezember 2024 in seiner Wohnung in einem Zweifamilienhaus in Leer Feuer gelegt zu haben. Dabei brannte der Dachstuhl aus und das Gebäude wurde durch die Löscharbeiten unbewohnbar. Bei der Tat soll der Beschuldigte aufgrund einer psychischen Erkrankung schuldunfähig gewesen sein. Dem Mann werden zudem weitere Delikte wie Angriffe auf Polizeibeamte, Hausfriedensbrüche und eine Bedrohung zur Last gelegt. Es handelt sich um ein sogenanntes Sicherungsverfahren. Dabei geht es darum, ob der Angeklagte in eine psychiatrische Einrichtung eingewiesen wird. Eine Entscheidung soll Ende des Monats fallen. Weitere Meldungen aus Ostfriesland im Überblick. Tarifgespräche für Seehäfen gehen in dritte Runde. Die Tarifverhandlungen über die Bezahlung von Beschäftigten in den deutschen Seehäfen sollen in der nächsten Woche fortgesetzt werden. Das teilte der Zentralverband der deutschen Seehafenbetriebe mit. Die Gewerkschaft Verdi fordert 8,2% mehr Gehalt. Ein Angebot der Arbeitgeber über ein Plus von 5,1% lehnten die Beschäftigten ab. Zuletzt hatte es unter anderem in den Häfen von Emden und Wilhelmshaven Warnstreiks gegeben. Mofa-Fahrer leicht verletzt. Auf der Dorfstraße in Groß-Oldendorf hat ein Autofahrer die Kontrolle über seinen Wagen verloren. Nach Angaben der Polizei geriet der 75-Jährige in einer Kurve auf die Gegenfahrbahn. Dort prallte er mit einem entgegenkommenden Mofa zusammen. Dessen 35 Jahre alter Fahrer wurde leicht verletzt. An den Fahrzeugen entstand Sachschaden. 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
1: Ich bin Tine Klimach. 4 Jahre nach den Anschlägen auf die Nord Stream Pipelines ist ein zweiter Verdächtiger gefasst worden. Die Bundesanwaltschaft ließ einen weiteren Ukrainer in Kroatien festnehmen, wie die Karlsruher Behörde mitteilte. Sie wirft ihm unter anderem das gemeinschaftliche Herbeiführen einer Sprengstoffexplosion vor. Bei dem Festgenommenen handelt es sich um den Mann, der vergangenen Herbst bereits in Polen festgenommen worden war. Die polnische Justiz lehnte den deutschen Auslieferungsantrag damals ab. Knapp 2 Drittel der Deutschen sind für eine Grundsatzänderung, damit der Bund mehr in den Hitzeschutz investieren kann. Das geht aus einer Umfrage im Auftrag der Deutschen Presseagentur hervor. Derzeit liegt die Verantwortung dafür vorrangig bei Ländern und Gemeinden.
2: Umweltminister Schneider von der SPD macht Druck dafür. Die Union sieht den Vorschlag aber offenbar skeptisch. Interessant, auch die Masse ihrer Anhänger ist dafür, das Grundgesetz zu ändern, damit mehr Hitzeschutz möglich würde. Und die meisten Befragten trauen am ehesten den Grünen zu, etwas gegen den Klimawandel und für eine Anpassung an steigende Temperaturen zu unternehmen. Immerhin 32%. Thomas Thonfeld, Nachrichtenredaktion.
1: Regierungsflieger der Bundeswehr haben laut Verteidigungsministerium im ersten Halbjahr rund die Hälfte ihrer Flüge ohne Passagiere absolviert. Über 300 Teilstrecken seien für Dienstreisen der Bundesregierung absolviert worden. Ähnlich viele waren aber Leerflüge. Das hat eine Anfrage des linken Abgeordneten Dietmar Bartsch ergeben.
3: Das Problem ist hausgemacht, denn die allermeisten Dienstreisen der Regierungsmitglieder starten ab Berlin. Aber die Regierungsflieger sind in Köln stationiert. Eigentlich sollte die Flugbereitschaft schon vor 14 Jahren ganz nach Berlin umziehen. Aber es gab Verzögerungen. Unter anderem wurde der Hauptstadtflughafen viel später eröffnet als gedacht. Und bis heute fehlt am BER die nötige Infrastruktur, wie etwa Unterstellmöglichkeiten oder Wartung. Der Gesamtumzug ist erst in rund 10 Jahren geplant. Aus Berlin, Ursula Winkler.
1: Kurz vor dem Inkrafttreten neuer Zölle auf eine Reihe von kanadischen Produkten hat US-Präsident Trump seine Pläne auf Eis gelegt. Die Erhebung der Importgebühren solle um 3 Tage ausgesetzt werden, teilte er auf seiner Plattform Truth Social mit. Trump will erst noch einen Deal für ein umstrittenes Ölpipeline-Projekt abschließen.
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1: Das Wetter, die aktuelle Vorhersage des Deutschen Wetterdienstes. Heute ist es vielerorts eher trüb. Vor allem im Nordwesten gibt es häufig Schauer und Gewitter. Später weiten die sich auf die Mitte und die Osthälfte aus, lassen aber im Tagesverlauf nach. Im Süden zunächst noch oft sonnig, spät nachmittags und abends sind dort kräftige Gewitter möglich, Unwetter nicht ausgeschlossen. Mit Temperaturen zwischen 20 und 28 Grad, im Südwesten bis 32 Grad.
0: Das waren die Nachrichten.

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2: Mit Vollrad Janssen. Guten Tag. In Wohnung Feuer gelegt. Mann aus Leer vor Gericht. Ein 48-Jähriger steht ab heute vor dem Auricher Landgericht. Ihm wird vorgeworfen, im Dezember 2024 in seiner Wohnung in einem Zweifamilienhaus in Leer Feuer gelegt zu haben. Dabei brannte der Dachstuhl aus und das Gebäude wurde durch die Löscharbeiten unbewohnbar. Bei der Tat soll der Beschuldigte aufgrund einer psychischen Erkrankung schuldunfähig gewesen sein. Dem Mann werden zudem weitere Delikte wie Angriff auf Polizeibeamte, Hausfriedensbrüche und eine Bedrohung zur Last gelegt. Es handelt sich um ein sogenanntes Sicherungsverfahren. Dabei geht es darum, ob der Angeklagte in eine psychiatrische Einrichtung eingewiesen wird. Eine Entscheidung soll Ende des Monats fallen. Weitere Meldungen aus Ostfriesland im Überblick. Tarifgespräche für Seehäfen gehen in dritte Runde. Die Tarifverhandlungen über die Bezahlung von Beschäftigten in den deutschen Seehäfen sollen in der nächsten Woche fortgesetzt werden. Das teilte der Zentralverband der deutschen Seehafenbetriebe mit. Die Gewerkschaft Verdi fordert 8,2% mehr Gehalt. Ein Angebot der Arbeitgeber über ein Plus von 5,1% lehnten die Beschäftigten ab. Zuletzt hatte es unter anderem in den Häfen von Emden und Wilhelmshaven Warnstreiks gegeben. Mofa-Fahrer leicht verletzt. Auf der Dorfstraße in Groß-Oldendorf hat ein Autofahrer die Kontrolle über seinen Wagen verloren. Nach Angaben der Polizei geriet der 75-Jährige in einer Kurve auf die Gegenfahrbahn. Dort prallte er mit einem entgegenkommenden Mofa zusammen. Dessen 35 Jahre alter Fahrer wurde leicht verletzt. An den Fahrzeugen entstand Sachschaden. 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
1: Ich bin Thomas Brockt. 4 Jahre nach den Anschlägen auf die Nord Stream Pipelines ist ein weiterer Verdächtiger gefasst worden. Die Bundesanwaltschaft ließ einen Ukrainer in Kroatien von dortigen Beamten festnehmen, wie die Karlsruher Behörde mitteilte.
2: Der festgenommene Ukrainer ist wohl ein Profitaucher. Und die Ermittler glauben, dass auch er zu der Gruppe Männer gehört, die damals Sprengsätze an den Gasleitungen in der Ostsee platziert haben. Durch die spektakuläre Aktion konnte kein Gas aus Russland mehr durch die Pipelines durchgeleitet werden. Der mutmaßliche Drahtzieher der Gruppe, der wurde bereits in Italien festgenommen, als er dort im Urlaub war. Gegen ihn wurde bereits Anklage erhoben. Claudia Wächter, Nachrichtenredaktion.
1: In Deutschland werden immer mehr ausländische Berufsabschlüsse anerkannt. Im vergangenen Jahr bewilligten die Behörden dem Statistischen Bundesamt zufolge 86.600 Anträge, knapp 10% mehr als im Vorjahr. Die meisten Anerkennungen stammten aus der Türkei, gefolgt von der Ukraine. Stark vertreten war auch Syrien. Die meisten anerkannten Berufsabschlüsse drehten sich wie im Vorjahr um medizinische Berufe. Der FC Bayern München rechnet damit, dass Jamal Musiala seine Karriere trotz einer neurologischen Dysfunktion fortsetzen kann. Es gäbe derzeit keine Hinweise, dass Musiala nicht weiter auf dem Niveau spielen könne. Das hat die deutsche Presseagentur aus dem Verein erfahren.
3: Diese Form epileptischer Anfälle ist normalerweise gut zu behandeln. Und man darf nicht vergessen, der FC Bayern hat eine medizinische Abteilung auf Top-Niveau. Die besten Voraussetzungen, dass man Musiala auf dem Platz in Zukunft nichts mehr anmerken wird von seiner Erkrankung. Ob er allerdings schon am Samstag im Supercup-Spiel gegen Dortmund oder zum Bundesliga-Start eine Woche später zum Einsatz kommen kann, ist noch offen. Der Schreck nach den Zusammenbrüchen in den Testspielen gegen Leipzig und gegen Heidenheim sitzt nicht nur bei den Fans, schon noch tief. Uli Reitinger, Sportredaktion.
1: Nach fast 8 Monaten kriegsbedingter Pause will die Fluggesellschaft Eurowings wieder in das arabische Emirat Dubai fliegen. Die Verbindungen waren nach dem gemeinsamen Angriff von USA und Israel auf den Iran Ende Februar 2026 gekappt worden. Die Iraner hatten in dem Konflikt auch Ziele in den Emiraten beschossen. Die Direktflüge ab Berlin, Stuttgart und Köln-Bonn sollen mit Beginn des Winterflugplans Ende Oktober wieder aufgenommen werden.
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1: Zum Wetter, die aktuelle Vorhersage des Deutschen Wetterdienstes. Heute oft wolkenverhangen mit Schauern und Gewittern, die von Nordwesten Richtung Osten ziehen und abends nachlassen. Im Süden oft sonnig, später auch hier einzelne Schauer. Dabei Höchstwerte zwischen 20 und 28, im Südwesten bis 32 Grad. Morgen im Süden noch teils starke Regenfälle, im Nordwesten Schauer, an der Nordsee auch einzelne Gewitter. Sonst wechselnd bewölkt und nur selten Schauer, das Ganze bei Werten von 20 bis 28 Grad.
0: Das waren die Nachrichten.

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1: Mit Vollrad Janssen. Guten Tag. Ermittlungserfolg nach Einbruchserie. Tatverdächtige ermittelt. Nach einer Serie von Wohnungseinbrüchen in den Landkreisen Aurich und Wittmund haben die Ermittler einen Tatverdächtigen in den Niederlanden festgenommen. Das teilen Polizei und Staatsanwaltschaft mit. Der Hauptverdächtige sitzt dort in Untersuchungshaft und soll nach Deutschland ausgeliefert werden. Gemeinsam mit zwei weiteren Männern war er in den Fokus der Ermittlungen geraten. Ob sie gemeinsam agiert haben, ist derzeit noch unklar. Sie stehen im Verdacht, für mehr als 50 Einbrüche um den letzten Jahreswechsel verantwortlich zu sein. Nach derzeitigen Erkenntnissen gehören sie zu einer europaweit agierenden chilenischen Bande. Die Ermittlungen dauern an. Weitere Meldungen aus Ostfriesland im Überblick. Landwirte kämpfen mit Dürre. Hitze und Trockenheit machen Niedersachsens Landwirten Probleme. Nach Medienberichten fallen die Erträge, abgesehen von der Wintergerste, unterdurchschnittlich aus. Bei Winterweizen ernteten die Bauern im Schnitt 7% weniger als im Vorjahr. Beim Winterraps wurde fast 17% weniger Ertrag vom Acker geholt. Besonders deutlich waren die Einbußen mit rund 40% bei der Rapsernte, hieß es. Laut Landesbetrieb für Küstenschutz, Wasserwirtschaft und Naturschutz erlebt Niedersachsen das 6. Trockenjahr in kurzer Folge. Betrunkene Autofahrerin erwischt. Die Polizei hat auf der Heerstraße im Norden eine Autofahrerin kontrolliert. Dabei stellten die Beamten fest, dass die 49-Jährige erheblich betrunken war. Ein Atemtest ergab einen Wert von mehr als 1,6 Promille. Ein Strafverfahren wurde eingeleitet. 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
2: Heute Rühmt.
3: Rühmt ist ein Flurname in Timmel. Das niederdeutsche Wort rühmen bedeutet räumen, Raum oder Platz machen. Rühmt bezeichnet demnach ein Flurstück, das sehr geräumig ist. Das heißt, es ist frei von Hindernissen und weitläufig. Dies kann auf den natürlichen Zustand des Stücks zurückzuführen sein, aber auch auf das Werk von Bauern, die das Land von Unrat befreiten und es dann dementsprechend als rühmt bezeichnet haben. Das Landstück liegt im Südwesten der Gemarkung, am Fehncher Tief, dort, wo der südliche und der nördliche Arm zusammenlaufen. Heute ist die Fläche eine Wiese, die noch als Gras- und Heuland genutzt wird.
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1: Ich bin Thomas Brockt. Pflegekräfte, Ärzte, Ingenieure, ausländische Fachkräfte werden gebraucht, um den Bedarf in Deutschland zu decken. Jetzt steigt die Zahl der Anerkennungen deutlich. Im vergangenen Jahr bewilligten die Behörden mehr als 86.000 Anträge, so das Statistische Bundesamt.
2: Unterm Strich ist das ein Plus von knapp 10%. Vor allem Menschen aus Syrien, die haben das Go bekommen, nun hier zu arbeiten. Da gab es den größten Zuwachs. Doch die allermeisten Anerkennungen für Berufsabschlüsse, die bekamen, wie auch schon im Vorjahr, Leute aus der Türkei. Und davon profitiert vor allem der medizinische Bereich. Viele arbeiten nun als Pflegekraft oder Arzt. Aber es gibt auch viele neue Ingenieure. Claudia Wächter, Nachrichtenredaktion.
1: 4 Jahre nach den Anschlägen auf die Nord Stream Pipelines in der Ostsee ist ein zweiter Verdächtiger gefasst worden. Die Bundesanwaltschaft ließ einen Ukrainer in Kroatien festnehmen. Sie wirft ihm unter anderem das gemeinschaftliche Herbeiführen einer Sprengstoffexplosion vor. Bei dem Festgenommenen handelt es sich um den Mann, der im Herbst 2025 bereits in Polen festgenommen worden war. Die polnische Justiz lehnte den deutschen Auslieferungsantrag damals ab. Der Ukrainer kam frei. Knapp 2 Drittel der Deutschen sind für eine Grundgesetzänderung, damit der Bund mehr in den Hitzeschutz investieren kann. Das geht aus einer Umfrage im Auftrag der Deutschen Presseagentur hervor. Justizministerin Hubig will jetzt Mietern den Hitzeschutz erleichtern. Das hat sie in der Rheinischen Post vorgeschlagen.
3: Eine Sonnenblende oder gar eine Klimaanlage in die Mietwohnung einzubauen, das ist bislang gar nicht so einfach, weiß Justizministerin Hubig. Und deshalb schlägt sie vor, das Mietrecht an der Stelle zu ändern. Klare und praktikable Regelungen für Mieter und Vermieter, das ist ihr Ziel. Auch eine Grundgesetzänderung für mehr Hitzeschutz hält sie für eine gute Idee. Ihr Argument? Dann könnte der Bund Länder und Gemeinden da besser unterstützen. Thomas Thonfeld, Nachrichtenredaktion.
1: Der große Brand im Hohen Venn in Belgien ist nach Behördenangaben von Feuerwehrleuten eingekesselt worden. Es sei eine positive Entwicklung vor Ort, teilte der Gouverneur der belgischen Provinz Lüttich mit. Einsatzkräfte kämpfen seit Freitag gegen das Feuer im Naturschutzgebiet nahe der deutschen Grenze. Es hat bislang rund 3000 Hektar zerstört.
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1: Zum Wetter, die aktuelle Vorhersage des Deutschen Wetterdienstes. Heute oft wolkenverhangen mit Schauern und Gewittern, die von Nordwesten Richtung Osten ziehen und abends nachlassen. Im Süden oft sonnig, später auch hier einzelne Schauer. Dabei Höchstwerte zwischen 20 und 28, im Südwesten bis 32 Grad. Morgen im Süden noch teils starke Regenfälle, im Nordwesten Schauer, an der Nordsee auch einzelne Gewitter. Sonst wechselnd bewölkt und nur selten Schauer, das Ganze bei Werten von 20 bis 28 Grad.
0: Das waren die Nachrichten.

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1: Mit Volrad Janssen. Guten Tag. Ermittlungserfolg nach Einbruchserie. Tatverdächtige ermittelt. Nach einer Serie von Wohnungseinbrüchen in den Landkreisen Aurich und Wittmund haben die Ermittler einen Tatverdächtigen in den Niederlanden festgenommen. Das teilen Polizei und Staatsanwaltschaft mit. Der Hauptverdächtige sitzt dort in Untersuchungshaft und soll nach Deutschland ausgeliefert werden. Gemeinsam mit zwei weiteren Männern war er in den Fokus der Ermittlungen geraten. Ob sie gemeinsam agiert haben, ist derzeit noch unklar. Sie stehen im Verdacht, für mehr als 50 Einbrüche um den letzten Jahreswechsel verantwortlich zu sein. Nach derzeitigen Erkenntnissen gehören sie zu einer europaweit agierenden chilenischen Bande. Die Ermittlungen dauern an. Weitere Meldungen aus Ostfriesland im Überblick. Landwirte kämpfen mit Dürre. Hitze und Trockenheit machen Niedersachsens Landwirten Probleme. Nach Medienberichten fallen die Erträge, abgesehen von der Wintergerste, unterdurchschnittlich aus. Bei Winterweizen ernteten die Bauern im Schnitt 7% weniger als im Vorjahr. Beim Winterraps wurde fast 17% weniger Ertrag vom Acker geholt. Besonders deutlich waren die Einbußen mit rund 40% bei der Rapsernte, hieß es. Laut Landesbetrieb für Küstenschutz, Wasserwirtschaft und Naturschutz erlebt Niedersachsen das sechste Trockenjahr in kurzer Folge. Betrunkene Autofahrerin erwischt. Die Polizei hat auf der Heerstraße im Norden eine Autofahrerin kontrolliert. Dabei stellten die Beamten fest, dass die 49-Jährige erheblich betrunken war. Ein Atemtest ergab einen Wert von mehr als 1,6 Promille. Ein Strafverfahren wurde eingeleitet. 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
1: ein Konzertbesuch planen.
2: Von da auch der Besuch von einem Konzert planen.
1: Ich möchte sehr gerne mal wieder mit meinem Mann Menno auf ein Konzert gehen.
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2: Ich möchte leib gern mal wer mit meinem Mann Menno auf ein Konzert gehen.
1: Das Problem ist aber meistens, dass wir uns nicht einigen können.
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2: Das Problem ist aber meistens, dass wir zu meisten nicht übereinkommen.
1: Unsere Musikgeschmäcker sind einfach zu verschieden.
0: Und nu ob Platt.
2: Uns Musikgefallen sind einfach zu verschieden.
1: Ich mag Popmusik, aber bei Menno muss es immer laute Gitarrenmusik sein.
0: Und nu ob Platt.
2: Ich mach gern Popmusik, man wie Menno muttert immer fehl Gitarrenmusik wesen.
1: Besonders die Rockgruppen aus den 70ern findet Menno toll. Ich mag lieber die Hits aus den 80ern hören.
0: Und nu ob Platt.
2: Besonders Rockgruppen und die Zömtiges mach Menno gern. Ich mach aber lieber die Hits von den 80er Jahren hören.
1: Da müssen wir heute Abend einen Kompromiss finden.
0: Und nu ob Platt.
2: Da mutten wir für Norms ein Utglick finden.
1: Und jetzt noch der Spruch des Tages.
2: Und nun noch der Sprück von den Dach.
1: Er weiß immer, wo er etwas verdienen kann.
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1: Ich bin Thomas Brockt. 4 Jahre nach den Anschlägen auf die Nord Stream Pipelines ist ein weiterer Verdächtiger gefasst worden. Die Bundesanwaltschaft ließ einen Ukrainer in Kroatien von dortigen Beamten festnehmen, wie die Karlsruher Behörde mitteilte.
2: Der festgenommene Ukrainer ist wohl ein Profitaucher. Und die Ermittler glauben, dass auch er zu der Gruppe Männer gehört, die damals Sprengsätze an den Gasleitungen in der Ostsee platziert haben. Durch die spektakuläre Aktion konnte kein Gas aus Russland mehr durch die Pipelines durchgeleitet werden. Der mutmaßliche Drahtzieher der Gruppe, der wurde bereits in Italien festgenommen, als er dort im Urlaub war. Gegen ihn wurde bereits Anklage erhoben. Claudia Wächter, Nachrichtenredaktion.
1: In Deutschland werden immer mehr ausländische Berufsabschlüsse anerkannt. Im vergangenen Jahr bewilligten die Behörden dem Statistischen Bundesamt zufolge 86.600 Anträge, knapp 10% mehr als im Vorjahr. Die meisten Anerkennungen stammten aus der Türkei, gefolgt von der Ukraine. Stark vertreten war auch Syrien. Die meisten anerkannten Berufsabschlüsse drehten sich wie im Vorjahr um medizinische Berufe. Der FC Bayern München rechnet damit, dass Jamal Musiala seine Karriere trotz einer neurologischen Dysfunktion fortsetzen kann. Es gäbe derzeit keine Hinweise, dass Musiala nicht weiter auf dem Niveau spielen könne. Das hat die deutsche Presseagentur aus dem Verein erfahren.
3: Diese Form epileptischer Anfälle ist normalerweise gut zu behandeln. Und man darf nicht vergessen, der FC Bayern hat eine medizinische Abteilung auf Top-Niveau. Die besten Voraussetzungen, dass man Musiala auf dem Platz in Zukunft nichts mehr anmerken wird von seiner Erkrankung. Ob er allerdings schon am Samstag im Supercup-Spiel gegen Dortmund oder zum Bundesliga-Start eine Woche später zum Einsatz kommen kann, ist noch offen. Der Schreck nach den Zusammenbrüchen in den Testspielen gegen Leipzig und gegen Heidenheim sitzt nicht nur bei den Fans, schon noch tief. Uli Reitinger, Sportredaktion.
1: Der große Brand im Hohen Venn in Belgien ist nach Behördenangaben von Feuerwehrleuten eingekesselt worden. Es sei eine positive Entwicklung vor Ort, teilte der Gouverneur der belgischen Provinz Lüttich mit. Einsatzkräfte kämpfen seit Freitag gegen das Feuer im Naturschutzgebiet nahe der deutschen Grenze. Es hat bislang rund 3000 Hektar zerstört.
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1: Zum Wetter, die aktuelle Vorhersage des Deutschen Wetterdienstes. Heute oft wolkenverhangen mit Schauern und Gewittern, die von Nordwesten Richtung Osten ziehen und abends nachlassen. Im Süden oft sonnig, später auch hier einzelne Schauer. Dabei Höchstwerte zwischen 20 und 28, im Südwesten bis 32 Grad. Morgen im Süden noch teils starke Regenfälle, im Nordwesten Schauer, an der Nordsee auch einzelne Gewitter. Sonst wechselnd bewölkt und nur selten Schauer, das Ganze bei Werten von 20 bis 28 Grad.
0: Das waren die Nachrichten.

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1: Mit Vollrad Janssen. Guten Tag. Ermittlungserfolg nach Einbruchserie. Tatverdächtige ermittelt. Nach einer Serie von Wohnungseinbrüchen in den Landkreisen Aurich und Wittmund haben die Ermittler einen Tatverdächtigen in den Niederlanden festgenommen. Das teilen Polizei und Staatsanwaltschaft mit. Der Hauptverdächtige sitzt dort in Untersuchungshaft und soll nach Deutschland ausgeliefert werden. Gemeinsam mit zwei weiteren Männern war er in den Fokus der Ermittlungen geraten. Ob sie gemeinsam agiert haben, ist derzeit noch unklar. Sie stehen im Verdacht, für mehr als 50 Einbrüche um den letzten Jahreswechsel verantwortlich zu sein. Nach derzeitigen Erkenntnissen gehören sie zu einer europaweit agierenden chilenischen Bande. Die Ermittlungen dauern an. Weitere Meldungen aus Ostfriesland im Überblick. Landwirte kämpfen mit Dürre. Hitze und Trockenheit machen Niedersachsens Landwirten Probleme. Nach Medienberichten fallen die Erträge, abgesehen von der Wintergerste, unterdurchschnittlich aus. Bei Winterweizen ernteten die Bauern im Schnitt 7% weniger als im Vorjahr. Beim Winterraps wurde fast 17% weniger Ertrag vom Acker geholt. Besonders deutlich waren die Einbußen mit rund 40% bei der Rapsernte, hieß es. Laut Landesbetrieb für Küstenschutz, Wasserwirtschaft und Naturschutz erlebt Niedersachsen das 6. Trockenjahr in kurzer Folge. Betrunkene Autofahrerin erwischt. Die Polizei hat auf der Heerstraße im Norden eine Autofahrerin kontrolliert. Dabei stellten die Beamten fest, dass die 49-Jährige erheblich betrunken war. Ein Atemtest ergab einen Wert von mehr als 1,6 Promille. Ein Strafverfahren wurde eingeleitet. 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
1: Aurich. Die Polizei hat eine Autofahrerin erwischt, die unter Drogeneinfluss am Steuer saß. Die 43-Jährige war auf der Esenser Straße kontrolliert worden. Sie durfte nicht weiterfahren und muss sich in einem Strafverfahren verantworten. Spetzerfehn. Im Industriegebiet wurde ein Transporter aufgebrochen. Der Kastenwagen stand in der Holder Straße. Die Täter stahlen Werkzeug. Hinweise nimmt die Polizei entgegen. Blumberg. Nach einer Unfallflucht sucht die Polizei Zeugen. Ein Unbekannter hatte in der Raiffeisenstraße ein geparktes Auto gerammt und war weitergefahren. Die Ermittlungen laufen. Norden. In der Osterstraße ist ein Pedelec gestohlen worden. Das Elektrorad stand in Höhe der Hausnummer 135. Wer etwas beobachtet hat, wird gebeten, sich bei der Polizei zu melden.
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1: Ich bin Thomas Brock. Der FC Bayern München rechnet damit, dass Jamal Musiala seine Karriere trotz einer neurologischen Dysfunktion fortsetzen kann. Demnach gibt es derzeit keine Hinweise, dass der Fußballnationalspieler nicht weiter auf dem Niveau spielen kann. Der 23-Jährige war in nur 4 Tagen 2-mal bei Spielen zusammengebrochen.
2: Beim FC Bayern waren Musialas gesundheitliche Probleme schon vor den beiden Testspielen bekannt. Diagnostiziert wurden sogenannte Absenzen, eine Form epileptischer Anfälle, bei denen Betroffene für wenige Sekunden wie weggetreten wirken. Seine Einsätze seien medizinisch abgesprochen und aus ärztlicher Sicht unbedenklich gewesen, heißt es. Musiala selbst schreibt, er sei in bester medizinischer Behandlung und sehr optimistisch. Ein zusätzliches gesundheitliches Risiko bestehe nicht. Philipp Detlefs, Sportredaktion.
1: 4 Jahre nach den Anschlägen auf die Nord Stream Pipelines ist ein zweiter Verdächtiger gefasst worden. Die Bundesanwaltschaft ließ einen Ukrainer in Kroatien festnehmen. Sie wirft ihm unter anderem das gemeinschaftliche Herbeiführen einer Sprengstoffexplosion vor. Bei dem Festgenommenen handelt es sich um den Mann, der im Herbst 2025 bereits in Polen festgenommen worden war. Die polnische Justiz lehnte den deutschen Auslieferungsantrag damals ab. Der Ukrainer kam frei. Pflegekräfte, Ärzte, Ingenieure. Ausländische Fachkräfte werden gebraucht, um den Bedarf in Deutschland zu decken. Jetzt steigt die Zahl der Anerkennungen deutlich. Im vergangenen Jahr bewilligten die Behörden mehr als 86.000 Anträge.
3: Unterm Strich ist das ein Plus von knapp 10%. Vor allem Menschen aus Syrien, die haben das Go bekommen, nun hier zu arbeiten. Da gab es den größten Zuwachs. Doch die allermeisten Anerkennungen für Berufsabschlüsse, die bekamen wie auch schon im Vorjahr Leute aus der Türkei. Und davon profitiert vor allem der medizinische Bereich. Viele arbeiten nun als Pflegekraft oder Arzt. Aber es gibt auch viele neue Ingenieure. Claudia Wächter, Nachrichtenredaktion.
1: Nach fast 8 Monaten Pause will die Fluggesellschaft Eurowings wieder in das arabische Emirat Dubai fliegen. Die Verbindungen waren nach dem gemeinsamen Angriff von USA und Israel auf den Iran Ende Februar 2026 gekappt worden. Die Iraner hatten in dem Konflikt auch Ziele in den Emiraten beschossen. Die Direktflüge ab Berlin, Stuttgart und Köln-Bonn sollen mit Beginn des Winterflugplans Ende Oktober wieder aufgenommen werden.
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1: Zum Wetter, die aktuelle Vorhersage des Deutschen Wetterdienstes. Heute oft Wolken verhangen mit Schauern und Gewittern, die von Nordwesten Richtung Osten ziehen und abends nachlassen. Im Süden oft sonnig, später auch hier einzelne Schauer. Dabei Höchstwerte zwischen 20 und 28, im Südwesten bis 32 Grad. Morgen im Süden noch teils starke Regenfälle, im Nordwesten Schauer, an der Nordsee auch einzelne Gewitter. Sonst wechselnd bewölkt und nur selten Schauer, das Ganze bei Werten von 20 bis 28 Grad.
0: Das waren die Nachrichten.

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1: Ostfriesland ist Urlaubsregion und Ferienwohnungen sind entsprechend gefragt. Da liegt für den einen oder anderen Wohnungseigentümer der Gedanke nahe, warum die eigene Wohnung nicht einfach zeitweise an Urlauber vermieten. Über Plattformen im Internet ist ein Angebot schließlich schnell online gestellt. Aber nur weil es technisch einfach ist, muss es rechtlich noch lange nicht genauso einfach sein. Was muss ich beachten, wenn ich aus einer normalen Wohnung eine Ferienwohnung machen möchte? Darüber sprechen wir heute in der Kanzlei bei Radio Ostfriesland mit Rechtsanwalt Felix Happig von der Kanzlei Dr. Happig und Kollegen am Radio Ostfriesland Telefon. Moin, Herr Happig.
2: Moin, hallo.
1: Herr Happig, nehmen wir mal an, ich habe eine Eigentumswohnung. Darf ich die einfach bei Online-Plattformen als Ferienwohnung anbieten?
2: Nein, so einfach ist das leider nicht. Eigentumswohnungen sind ja ohnehin nochmal ein eigener Bereich, weil man dann eine Wohnung in einer Wohnanlage hat. Aber auch wenn ich ein alleinstehendes Haus habe, darf ich es nicht einfach so als Ferienwohnung anbieten, sondern es muss als solche auch genehmigt sein. Denn eine Wohnung zum Dauerwohnen hat eine andere Genehmigung als eine Wohnung für die sogenannte Kurzzeitvermietung, was Ferienvermietung ist, und die bedarf einer eigenen baurechtlichen Genehmigung.
1: Das heißt, ich brauche möglicherweise eine Genehmigung, obwohl ich keinen einzigen Stein verändere?
2: Ganz genau. Wenn ich eine Wohnung eben habe, die als Dauerwohnung genehmigt ist oder vielleicht auch ein Ladenlokal, was für den Einzelhandel genehmigt ist, und ich möchte daraus eine Ferienwohnung machen, dann muss ich eine sogenannte Nutzungsänderung beantragen. Das ist ein Bauantrag, der eine vollständige Prüfung vorsieht, so wie ein Bauantrag. Also würde ich neu bauen im Grunde, also etwas vereinfacht gesprochen jetzt. Und das muss dann im Wege einer Baugenehmigung genehmigt werden, obwohl ich tatsächlich gar nichts verändere.
1: Warum interessiert sich denn das Bauamt überhaupt dafür, ob dort eine Familie oder Urlauber wohnen?
2: Weil es eben im Baurecht verschiedene Baugebiete, Baugebietsformen gibt. So gibt es, das weiß man ja vielleicht, Gewerbegebiete oder reine Wohngebiete oder gemischte Gebiete. Und dazu gehören dann immer die passenden Genehmigungen. Ich kann also in einem Gewerbegebiet auch nicht einfach eine Wohnung errichten. Und so muss ich halt schauen, was habe ich für ein Baugebiet und dort die beantragte Nutzungsform genehmigt werden.
1: Sind denn Ferienwohnungen in einem normalen Wohngebiet grundsätzlich dann verboten?
2: Grundsätzlich nicht. Sie sind durchaus genehmigungsfähig, aber man muss schon sehr genau hinschauen. Also man muss es eben beantragen, weil es mehr gibt als nur die reine Form der, also jetzt des Baugebiets. Ich bin ja in Leer ansässig mit meiner Kanzlei und wir haben eine Altstadt und da gibt es eine Altstadtsatzung. Und sowas haben viele Städte, auf den Inseln natürlich auch. Das heißt, es kann zwar ein Wohngebiet sein und dann mag es dort auch zulässig sein. Es kann aber eine Satzung geben der Stadt, die Ferienwohnungen verbietet, weil natürlich in manchen Gebieten Wohnraum knapp ist. Und dann darf ein Bauamt auch so etwas vorsehen und sagen, Ferienwohnungen sind hier jetzt nicht mehr erwünscht.
1: Und was passiert, wenn ich die Wohnung einfach als Ferienwohnung vermiete, ohne vorher zu fragen? Das besprechen wir gleich in der Kanzlei hier bei Radio Ostfriesland. Helwart Besünnis.

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0: Wohnung ist gekauft, schön eingerichtet, die ersten Fotos sind gemacht und jetzt soll sie als Ferienwohnung angeboten werden. Doch spätestens an diesem Punkt kann es eine böse Überraschung geben, wenn wichtige Dinge vorher nicht geklärt wurden. Denn bei einer Ferienwohnung können verschiedene rechtliche Vorgaben eine Rolle spielen. Und gerade bei einer Eigentumswohnung ist die Sache möglicherweise komplizierter, als man zunächst vermutet. Wir sprechen heute in der Kanzlei bei Radio Ostfriesland darüber mit Rechtsanwalt Felix Happich von der Kanzlei Dr. Happich und Kollegen in Leer. Herr Happich, was passiert denn eigentlich, wenn ich die Wohnung einfach als Ferienwohnung vermiete, ohne vorher zu fragen?
1: Das stellt eine Ordnungswidrigkeit dar und das kann dazu führen, dass ich eine Nutzungsuntersagung bekomme seitens der Bauaufsichtsbehörde. Also das Erste wäre natürlich, wenn ich es einfach mache und habe keine Genehmigung und weiß das nicht, dann würde ich einen Antrag stellen. Aber wenn dieser Antrag dann abgelehnt wird auf Nutzungsänderung, und das kann durchaus sein, dann kriege ich eine Nutzungsuntersagung und muss die Ferienvermietung einstellen. Wenn ich mich darin dann nicht halte, gibt es Bußgelder und so weiter. Aber dann ist das Ende der Ferienvermietung. Erstens habe ich dann sehr unglückliche Gäste, denen ich absagen muss. Und zweitens natürlich eine völlig andere Lage mit der Immobilie. Wenn man die also angeschafft hat, unter der Prämisse, sie als Ferienwohnung zu vermieten und sie dann in die Dauervermietung geben muss, hat man natürlich ganz andere Umsätze. Also wichtig, das sollte man vorher klären.
0: Wie ist das denn eigentlich, wenn andere Wohnungen im selben Haus schon als Ferienwohnungen vermietet wurden oder auch werden? Darf ich das dann auch?
1: Nein, das hat tatsächlich so miteinander erstmal gar nichts zu tun. Erstens besteht natürlich die Möglichkeit, dass die andere Wohnung ebenfalls illegal vermietet wird. Es kann aber auch sein, dass der Nachbar zum Beispiel eine entsprechende Nutzungsänderung beantragt hat und sie bekommen hat. Es kann auch durchaus sein, es gibt Satzungen, die sehen vor, dass eine Immobilie zum Beispiel nur zu 30% für Ferienvermietung genutzt werden darf. Dann sind da 10 Wohnungen drin und 3 haben eine Genehmigung als Ferienwohnung, die anderen aber nicht. Und die werden sie auch nicht kriegen, solange diese 3 Wohnungen die haben. Also das nützt nichts. Ich muss schon wirklich für meine spezielle Immobilie oder Wohnung das prüfen und gegebenenfalls genehmigen lassen.
0: Was gilt bei einer Eigentumswohnung? Reicht da die Genehmigung der Kommune?
1: Da muss man wieder unterscheiden. Bei einer Eigentumswohnung gibt es ja eine Eigentümergemeinschaft. Wenn ich der alleinige Eigentümer bin, also das ist ein 6-Parteien-Haus mit 6 Eigentumswohnungen und mir gehören sie alle, dann kann ich natürlich, sobald ich eine Genehmigung für die Nutzung der Stadt, der Bauaufsicht habe, kann ich es auch umsetzen. Wenn aber das eine Eigentümergemeinschaft ist, bestehend aus mehreren Eigentümern, dann gibt es auch eine Gemeinschaftsordnung und da steht vielleicht drin, dass eine Ferienvermietung auch nicht gewünscht ist. Dann brauche ich auch noch die Genehmigung der Eigentümergemeinschaft für die Ferienvermietung.
0: Also was sollte ich da zunächst tun, wenn ich eine Wohnung kaufen und anschließend als Ferienwohnung vermieten möchte?
1: Wenn das die ausschlaggebende Frage ist für den Kauf, also wenn es davon abhängt, dass ich sage, ich als Ferienwohnung lohnt sich das für mich und das möchte ich machen, dann muss man unbedingt vorab prüfen, besteht die Genehmigung. Und wenn das nicht ganz klar ist, aber wenn zum Beispiel der Verkäufer das behauptet und ich es vielleicht in der Kürze der Zeit nicht geklärt bekomme, dann würde ich es in den Kaufvertrag aufnehmen, dass der Verkäufer das zusichert. Denn das ist natürlich ein böses Erwachen, wenn ich eine Immobilie möglicherweise teuer kaufe, speziell auf der Insel. Ne? Und da habe ich ja auch enorme Umsätze vielleicht durch die Vermietung als Ferienwohnung, aber gar nicht so, wenn ich sie dauernd vermieten muss. Also unbedingt vorher klären, das Bauamt kontaktieren gegebenenfalls und dort um Auskunft bitten. Das ist wichtig.
0: Dann vielen Dank für die vielen Informationen, die wir heute wieder von Ihnen bekommen haben in der Kanzlei hier bei Radio Ostfriesland. Herr Happich, dann vielen Dank und dann wünsche ich Ihnen einen schönen Feierabend.
1: Vielen Dank und bis zum nächsten Mal.
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3: Mit Vollrad Janssen, guten Tag. Ermittlungserfolg nach Einbruchserie. Tatverdächtige ermittelt. Nach einer Serie von Wohnungseinbrüchen in den Landkreisen Aurich und Wittmund haben die Ermittler einen Tatverdächtigen in den Niederlanden festgenommen. Das teilen Polizei und Staatsanwaltschaft mit. Der Hauptverdächtige sitzt dort in Untersuchungshaft und soll nach Deutschland ausgeliefert werden. Gemeinsam mit zwei weiteren Männern war er in den Fokus der Ermittlungen geraten. Ob sie gemeinsam agiert haben, ist derzeit noch unklar. Sie stehen im Verdacht, für mehr als 50 Einbrüche um den letzten Jahreswechsel verantwortlich zu sein. Nach derzeitigen Erkenntnissen gehören sie zu einer europaweit agierenden chilenischen Bande. Die Ermittlungen dauern an. Weitere Meldungen aus Ostfriesland im Überblick. Landwirte kämpfen mit Dürre. Hitze und Trockenheit machen Niedersachsens Landwirten Probleme. Nach Medienberichten fallen die Erträge, abgesehen von der Wintergerste, unterdurchschnittlich aus. Bei Winterweizen ernteten die Bauern im Schnitt 7% weniger als im Vorjahr. Beim Winterraps wurde fast 17% weniger Ertrag vom Acker geholt. Besonders deutlich waren die Einbußen mit rund 40% bei der Rapsernte, hieß es. Laut Landesbetrieb für Küstenschutz, Wasserwirtschaft und Naturschutz erlebt Niedersachsen das 6. Trockenjahr in kurzer Folge. Betrunkene Autofahrerin erwischt. Die Polizei hat auf der Heerstraße im Norden eine Autofahrerin kontrolliert. Dabei stellten die Beamten fest, dass die 49-Jährige erheblich betrunken war. Ein Atemtest ergab einen Wert von mehr als 1,6 Promille. Ein Strafverfahren wurde eingeleitet. 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
1: Ich bin Thomas Brock. Der FC Bayern München rechnet damit, dass Jamal Musiala seine Karriere trotz einer neurologischen Dysfunktion fortsetzen kann. Demnach gibt es derzeit keine Hinweise, dass der Fußballnationalspieler nicht weiter auf dem Niveau spielen kann. Der 23-Jährige war in nur 4 Tagen 2-mal bei Spielen zusammengebrochen.
2: Beim FC Bayern waren Musialas gesundheitliche Probleme schon vor den beiden Testspielen bekannt. Diagnostiziert wurden sogenannte Absenzen, eine Form epileptischer Anfälle, bei denen Betroffene für wenige Sekunden wie weggetreten wirken. Seine Einsätze seien medizinisch abgesprochen und aus ärztlicher Sicht unbedenklich gewesen, heißt es. Musiala selbst schreibt, er sei in bester medizinischer Behandlung und sehr optimistisch. Ein zusätzliches gesundheitliches Risiko bestehe nicht. Philipp Detlefs, Sportredaktion.
1: 4 Jahre nach den Anschlägen auf die Nord Stream Pipelines ist ein zweiter Verdächtiger gefasst worden. Die Bundesanwaltschaft ließ einen Ukrainer in Kroatien festnehmen. Sie wirft ihm unter anderem das gemeinschaftliche Herbeiführen einer Sprengstoffexplosion vor. Bei dem Festgenommenen handelt es sich um den Mann, der im Herbst 2025 bereits in Polen festgenommen worden war. Die polnische Justiz lehnte den deutschen Auslieferungsantrag damals ab. Der Ukrainer kam frei. Pflegekräfte, Ärzte, Ingenieure, ausländische Fachkräfte werden gebraucht, um den Bedarf in Deutschland zu decken. Jetzt steigt die Zahl der Anerkennungen deutlich. Im vergangenen Jahr bewilligten die Behörden mehr als 86.000 Anträge.
3: Unterm Strich ist das ein Plus von knapp 10%. Vor allem Menschen aus Syrien, die haben das Go bekommen, nun hier zu arbeiten. Da gab es den größten Zuwachs. Doch die allermeisten Anerkennungen für Berufsabschlüsse, die bekamen, wie auch schon im Vorjahr, Leute aus der Türkei. Und davon profitiert vor allem der medizinische Bereich. Viele arbeiten nun als Pflegekraft oder Arzt. Aber es gibt auch viele neue Ingenieure. Claudia Wächter, Nachrichtenredaktion.
1: Nach fast 8 Monaten Pause will die Fluggesellschaft Eurowings wieder in das arabische Emirat Dubai fliegen. Die Verbindungen waren nach dem gemeinsamen Angriff von USA und Israel auf den Iran Ende Februar 2026 gekappt worden. Die Iraner hatten in dem Konflikt auch Ziele in den Emiraten beschossen. Die Direktflüge ab Berlin, Stuttgart und Köln-Bonn sollen mit Beginn des Winterflugplans Ende Oktober wieder aufgenommen werden.
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1: Zum Wetter, die aktuelle Vorhersage des Deutschen Wetterdienstes. Heute oft wolkenverhangen mit Schauern und Gewittern, die von Nordwesten Richtung Osten ziehen und abends nachlassen. Im Süden oft sonnig, später auch hier einzelne Schauer. Dabei Höchstwerte zwischen 20 und 28, im Südwesten bis 32 Grad. Morgen im Süden noch teils starke Regenfälle, im Nordwesten Schauer, an der Nordsee auch einzelne Gewitter. Sonst wechselnd bewölkt und nur selten Schauer, das Ganze bei Werten von 20 bis 28 Grad.
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5: Das bin ich und ich bin auch für das Programm verantwortlich. Hallo.

Die Troubling Wilburys und Handle With Care, der Titeltrack vom ersten Album. Es ist noch ein zweites Studioalbum erschienen, aber das trug die Nummer 3. Und um die Verwirrung komplett zu machen, die Musiker der Traveling Wilburys haben nicht ihre eigenen Namen benutzt, sondern hießen fast alle mit Nachnamen Wilbury. Nur 2 haben einen anderen Nachnamen verwendet. Und wer waren jetzt diese Künstler? Die damalige Creme de la Creme der Rock- und Pop-Szene. George Harrison, Roy Orbison, Jeff Lynne, Bob Dylan und Tom Petty. Und ein anderes Mal erzähle ich dann, wer wen angerufen hat, um auf das Projekt aufmerksam zu machen. Und damit herzlich willkommen zu den Backtracks am diesem Mittwochabend hier bei Radio Ostfriesland. Und heute gibt es einen Rekord zu vermelden. Auf meiner Playlist stehen 17 Titel, so viele wie nie zuvor. 2 davon gehören zur Rubrik 2 Hits am Stück, heute von einer britischen Band, die 11 Jahre Bestand hatte. Und jetzt aus Schweden, aber und... Genau, Summer Night City.

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1: Hot Chocolate von 1973 mit Rumors, ein kleinerer Hit auf den britischen Inseln. Hierzulande kam man erst ein Jahr später auf den Geschmack mit Emma. Sie hören die Backtracks bei Radio Ostfriesland und wir spielen jetzt Paul Anka und der stand 74 recht hoch in den deutschen Charts mit Having My Baby.

das ist 1980 erschienen. Ich habe neulich hier in den Black Tracks ein Stück Bubblegum Music gespielt. Jetzt kommt noch eines, und zwar von Kasnitz Cats Singing Orchestral Service. Circus. Sagen wir mal Circus. Gegründet von den Musikproduzenten Jerry Kasnitz und Jeff Katz. Und weil das beim Publikum so gut ankam, haben sie damit weitergemacht und die Bubblegum Music war erfunden. Ihr kommt jetzt Down in Tennessee.

der allererste Hit dieser fünfköpfigen Band und die trug den Namen Racy. Lay Your Love On Me. Wir sind angekommen bei unserer Rubrik 2 am Stück an diesem Mittwoch von den Equals.

Die Equals, gegründet in London und sehr erfolgreich in der zweiten Hälfte der 1960er Jahre. Wir haben gespielt Viva Bobby Joe 1969 in den Charts und als zweites Black Skin Blue Eyed Boys und das war 1970 in den Hitlisten mehrerer Länder zu finden. Also die gleichen hießen so, weil es in den 1960ern noch ungewöhnlich war, dass in einer Band sowohl schwarze als auch weiße Musiker spielten. Aus heutiger Sicht kaum zu verstehen. Erstaunlich ist, dass die Equals nur einmal in den US-Charts, so heißt das Wort, in den US-Charts standen.

zusammen mit Chrissy Hynde und I Got You, Babe. Ursprünglich haben Sonny und Cher 1965 den Titel gesungen. Die Reggae-Version von Chrissy Hynde und UB40 ist 20 Jahre jünger. Und bevor es in den Endspurt geht, spielen wir noch Steely Dan und Do It Again.

Eric Clapton mit seinem ersten bescheidenen Hit von 1970, After Midnight. Und damit gehen die Backtracks zu Ende. Und das war nicht die richtige Musik, das wollen wir ganz schnell ändern. Das ist die richtige. Genau, das Piano bitte. Nächste Woche am Mittwoch folgt die Fortsetzung der Backtracks. Schön, dass Sie heute eingeschaltet haben. Bleiben Sie dran, denn nach den Nachrichten folgt gleich unser weiteres Abendprogramm. Mein Name ist Peter Wolf und ich bin für die Backtracks verantwortlich. Einen schönen Abend noch mit einem Mal und hier die Bangles. Und

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1: Ich bin Thomas Brock. Der FC Bayern München rechnet damit, dass Jamal Musiala seine Karriere trotz einer neurologischen Dysfunktion fortsetzen kann. Demnach gibt es derzeit keine Hinweise, dass der Fußballnationalspieler nicht weiter auf dem Niveau spielen kann. Der 23-Jährige war in nur 4 Tagen 2-mal bei Spielen zusammengebrochen.
2: Beim FC Bayern waren Musialas gesundheitliche Probleme schon vor den beiden Testspielen bekannt. Diagnostiziert wurden sogenannte Absenzen, eine Form epileptischer Anfälle, bei denen Betroffene für wenige Sekunden wie weggetreten wirken. Seine Einsätze seien medizinisch abgesprochen und aus ärztlicher Sicht unbedenklich gewesen, heißt es. Musiala selbst schreibt, er sei in bester medizinischer Behandlung und sehr optimistisch. Ein zusätzliches gesundheitliches Risiko bestehe nicht. Philipp Detlefs, Sportredaktion.
1: 4 Jahre nach den Anschlägen auf die Nord Stream Pipelines ist ein zweiter Verdächtiger gefasst worden. Die Bundesanwaltschaft ließ einen Ukrainer in Kroatien festnehmen. Sie wirft ihm unter anderem das gemeinschaftliche Herbeiführen einer Sprengstoffexplosion vor. Bei dem Festgenommenen handelt es sich um den Mann, der im Herbst 2025 bereits in Polen festgenommen worden war. Die polnische Justiz lehnte den deutschen Auslieferungsantrag damals ab. Der Ukrainer kam frei. Pflegekräfte, Ärzte, Ingenieure. Ausländische Fachkräfte werden gebraucht, um den Bedarf in Deutschland zu decken. Jetzt steigt die Zahl der Anerkennungen deutlich. Im vergangenen Jahr bewilligten die Behörden mehr als 86.000 Anträge.
3: Unterm Strich ist das ein Plus von knapp 10%. Vor allem Menschen aus Syrien, die haben das Go bekommen, nun hier zu arbeiten. Da gab es den größten Zuwachs. Doch die allermeisten Anerkennungen für Berufsabschlüsse, die bekamen, wie auch schon im Vorjahr, Leute aus der Türkei. Und davon profitiert vor allem der medizinische Bereich. Viele arbeiten nun als Pflegekraft oder Arzt. Aber es gibt auch viele neue Ingenieure. Claudia Wächter, Nachrichtenredaktion.
1: Nach fast 8 Monaten Pause will die Fluggesellschaft Eurowings wieder in das arabische Emirat Dubai fliegen. Die Verbindungen waren nach dem gemeinsamen Angriff von USA und Israel auf den Iran Ende Februar 2026 gekappt worden. Die Iraner hatten in dem Konflikt auch Ziele in den Emiraten beschossen. Die Direktflüge ab Berlin, Stuttgart und Köln-Bonn sollen mit Beginn des Winterflugplans Ende Oktober wieder aufgenommen werden.
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1: Zum Wetter, die aktuelle Vorhersage des Deutschen Wetterdienstes. In der Nacht im Norden und in der Mitte noch einige Schauer, im Süden einzelne Gewitter. Meist aber trocken, dazu Tiefstwerte zwischen 17 und 10 Grad. Morgen tagsüber im Süden noch teils starke Regenfälle, im Nordwesten Schauer, an der Nordsee auch einzelne Gewitter. Sonst wechselnd bewölkt und nur selten Schauer, das Ganze bei Werten von 20 bis 28.
0: Das waren die Nachrichten.
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5: Und in diesem begrüße ich Sie heute recht herzlich mit einem wunderschönen Moin. Gute Stimmung im Studio haben wir schon, wir haben schon viel gelacht. Hier ist der Verein Heel Wat Besünners e.V. aus der Krummhörn. Ein Verein für Menschen aus dem Autismus-Spektrum um und in Ostfriesland. Für die Sendung zuständig bin auch ich, genauso wie der Verein. Unser heutiges Thema soll der Verein sein. Wir wollen einmal im Jahr über ihn berichten, was wir denn so machen.

0: Moin, ich möchte, bevor ich jetzt loslege, euch mit allem, was zum Verein Helwart Besünders e.V. gehört, bevor ich euch das alles erzähle, habe ich doch gerade glatt vergessen, wer heute im Studio ist. Im Studio heute haben wir in der Technik unseren Klaus.
1: Moin.
0: Und wir haben Matthias vom Verein und von der Mitsprache, ne? So quasi nicht Technik, aber auch nicht irgendwie sowas in der Richtung.
2: Ich rede dann zur richtigen Zeit. Moin erstmal.
0: Moin. Ja, wir begrüßen euch alle nochmal recht herzlich in unserem Bürgerfunk Autismus, Kultur und Drumrum. Das ist ein Funkplatz, den wir vom Radio Ostfriesland gestellt bekommen. Nicht nur wir, es gibt auch viele andere und dafür möchte ich jetzt an dieser Stelle einfach mal werben. Immer abends, soweit ich weiß, ab 18 Uhr ist Bürgerfunk für 3 oder 4 Stunden im Radio Ostfriesland. Da kann man über viele Stilrichtungen, Musikrichtungen und Themen sehr viel erfahren. Wir sind fürs Autismus-Spektrum zuständig. Der Verein Helwart Besünders, gegründet am 9.7.22, kümmert sich, wie erwähnt, um Menschen aus dem Autismus-Spektrum. Wir machen keine Therapie, wir machen auch keine direkte Hilfe im Sinne von Tagesbegleitungen oder wir haben auch keine Schulbegleiter, die wir an Schulen, an Eltern weitergeben können, sondern es ist ein reines ehrenamtliches Engagement von erwachsenen Menschen aus dem Autismus-Spektrum, die mit ihrer Erfahrung und mit ihren Dingen im Alltag weiterhelfen. Ja, was haben wir zum Beispiel in 25 geleistet? In 25 kann ich einfach mal vorlesen, hat der Verein sich zum Beispiel hier im Bürgerfunk mit ungefähr 192 Stunden engagiert. Der Verein hat, ich habe hier noch einen Posten, das Infocafé. Wir haben ja alle, an jedem zweiten Samstag eines Monats haben wir ein Infocafé, wo sich Menschen aus dem Autismus-Spektrum oder eben Interessierte treffen können, wo man über Gott und die Welt reden, aber auch über das Autismus sprechen kann, wo wir auch mal in ein Nebenzimmer gehen können, wenn es persönlich oder privat wird. Also in diesem Café haben wir im letzten Jahr 161 Stunden geleistet. Was haben wir noch? Einen großen Posten. Wir haben zum Beispiel den hohen Posten, dass wir unseren Infoherbst haben. Das ist eine Veranstaltung, die jetzt wieder im November ansteht. Und da geht es darum, dass wir einen ganzen Tag, früher 4 Referenten, heute 3 Referenten haben, die zu einer festen Thematik etwas sagen. Im letzten Jahr war es die Thematik Schule, also alles, was mit Schule zu tun hat. Und da bitte ich mal drüber nachzudenken, da geht es nicht nur um Kinder, natürlich auch um Kinder, aber da geht es um Erwachsenenbildung, da geht es um Lehrer, die selber aus dem Spektrum sind, aber eben an einer Schule arbeiten. Also das Feld der Menschen, die mit Schule in Berührung kommen, aber eben aus dem Autismus-Spektrum sind, ist hier sehr groß. In diesem Jahr ist es so, dass wir das Thema haben, Autismus-Spektrum, Kur, Neurodivergenz, DNA und was das mit AS zu tun hat. Soll heißen, Kur, wir haben Angelika Pittelkopf, die uns ihre Erfahrungen über ihre Kuren oder über die letzte Kur mitteilen wird. Und das wird zeigen, dass Kur machbar ist, wenn man sich eben nur entsprechend darauf vorbereitet. Annette Lunau wird etwas über die Neurodivergenz sagen. Das wird sehr viele Teile ansprechen. Auch so Dinge wie, jetzt komme ich ins Stottern, ich sage einfach mal, alles, was mit Mehrgeschlechtlichkeit, mit Änderung der Geschlechtlichkeit, alles, was möglicherweise mit Komorbiditäten, Depression, dies, jenes zu tun hat. Also sie deckt einen Teil der Neurodivergenz ab und was da drin so alles für, ich nenne es jetzt mal, Stilblüten existieren. Den letzten Vortrag halte ich. Hier geht es darum, wo kommt das Autismus-Spektrum her? Und das war es jetzt fürs Erste. Erst einmal wieder Musik.

0: Sie hören Autismus, Kultur und drumherum. Mein Name ist Frank Fahr. Nochmal ganz kurz zum vorherigen Beitrag. Wir werden die Terminlichkeiten des Infoherbsts am 14. November nachher am Ende der Sendung nochmal extra bekannt geben, auch wo man sich dazu melden kann. Wenn ihr bis dahin euch ein Blatt Papier und Bleistift zurechtholt, dann könnt ihr auch mitschreiben. Matthias, du bist im letzten Jahr zum zweiten Vorsitzenden gewählt worden und seitdem engagierst auch du dich im Verein. Kurz, was ist der Verein für dich? Wie bist du dran gekommen? So, vielleicht magst du einfach mal berichten und was sind eventuell deine Ziele?
1: Ja, an den Verein gekommen, um da jetzt mal anzufangen, bin ich eigentlich relativ einfach über eine Diagnose, die ich spät bekommen hatte, letztlich auch Einladungen, die du versendest hattest, durch meine Frau mir bekannt gegeben, nämlich auf Baltrum mal zu erscheinen und mir Gedanken zu machen, ob ich aus dem Spektrum bin. Und das hat sich da in Sekundenbruchteilen auf der Insel sofort gezeigt, im Kontakt mit den anderen Menschen, die dort unterwegs waren, mit den Asperger-Leuten. Und es ist so, dass im Grunde dann mit der Vereinsgründung, 22 war die, ja, für mich irgendwo klar war, da bin ich auf alle Fälle schon mal Mitglied, ja, und mache da mit, in Anführungszeichen. Und irgendwann war auch klar, so, Frank braucht irgendwo eine Unterstützung, ja. Dann fiel zufälligerweise, was auch immer der Zufall bedeutet an der Stelle, dein zweiter Vorsitzender aus. Und ich wurde einfach so gewählt. Ich habe dann auch noch Ja gesagt und mir dann überlegt, okay, was hast du da gerade gemacht? Aber so vom Gefühl her war das für mich richtig und ist das für mich richtig. Warum ist es richtig? Weil ich denke, dass es für uns aus dem Spektrum vielfach einfach eine Sprache fehlt, die wir anderen vermitteln können. Wie gehe ich nach vorne? Wie kann ich das tun, auch mit meinen Impulsunterdrückung oder mit meinem Selbst, ja, wie kann ich ausdrücken, was in mir los ist, was ich mir wünsche, was ich brauche, was ich nicht brauche, wie ich damit umgehen kann, was, also sowas ganz Allgemeines erstmal formuliert. Und was für mich einfach heute wichtig ist, sind einfach so zwei Grundthemen. Das ist einmal in unserer Familie eben auch Kinder zu haben, die selber aus dem Spektrum sind und damit umzugehen und natürlich auch mit der eigenen Betroffenheit plus in der Partnerschaft. Und ich habe jetzt vor kurzem dich ja angesprochen und habe so eine adäquate Buchsammlung mitgebracht und daraus ist dann die Idee entstanden, wir machen vielleicht sowas bei unseren Treffen, das ja am zweiten Samstag im Monat in der Regel stattfindet, so eine kleine Bücherei auf, wo jeder mal reingucken kann oder sich was entleihen kann. Ja? Und um einfach mal die ersten Informationen zu sammeln. Viele Leute kommen ja auch manchmal rein und sagen, das Thema ist für mich jetzt ganz neu und wie läuft das überhaupt? Und dazu dienen könnten diese Bücher helfen. Die haben mir zum Teil auch geholfen. Und das ist so ein Ansatz da drin. Ja.
0: Ich habe es heute wieder gemerkt. Wir haben heute einem jungen Menschen aus der Krummhörn versucht weiterzuhelfen, auch aus dem Spektrum. Was ich sagen möchte ist, man hat ja auch im Laufe der Jahre im Verein und auch als eigene Person einen unheimlichen Erfahrungsschatz auch aufgebaut. Und ich finde das so wichtig, dass der allen zur Verfügung steht. Dass man nicht nur als Privatperson da irgendwo steht und lässt sich von wem auch immer, wer Sorgen hat, anrufen, sondern dass man da einen Verein hat, wo Leute hinkommen können und wissen, da haben wir feste Termine, wo wir was nachfragen können. Und für mich heute war wieder sehr beeindruckend. Eine ganze Menge Menschen möchten diesem jungen Mann helfen, haben aber leider auch Forderungen. Also wenn du Wohnung, dann musst du. Wenn du das machst, musst du das. Und irgendwo im Gespräch tauchte dann bei mir so allmählich auf, dann habe ich dem Onkel 3-4 Fragen gestellt. Die hat er völlig so beantwortet, wie ich es erwartet habe. Und am Ende stand dann, der hat PDA-Autismus. Wir müssen hier völlig anders anpacken. Wir sind hier auf der völlig falschen Seite. Und alle guckten mich an, das hat noch nie einer gesagt. Ja, ich sage, Entschuldigung, deswegen habt ihr mich ja gefragt. Ja, und wenn das nicht wäre, würde man mit einem völlig falschen Ansatz an den jungen Mann rangehen und ihn eigentlich noch tiefer irgendwo hinreiten, aber nicht dahin, wo er hin soll. Und das ist für mich so die Wichtigkeit, dieser Erfahrungsschatz, den man hat, den man eben an die Menschen weitergeben kann. Ja.
1: Ja, für mich ist es aber auch an der Stelle dort so wichtig, mich auch zu zeigen. Das hilft teilweise eben auch den Neuen, die zuhören, sagen, okay, die finden dann auch den Mut, dann auch von sich selber zu sprechen. Und das ist was, was wichtig ist, dass es einfach ein Sprachrohr gibt, um mal was zu hören und dann den Mut zu haben, selber auch sich mal zu äußern. Das ist ja vielfach, was bei uns aus dem Spektrum eben auch schwerfällt.
0: Das erleben wir zwar ja immer wieder. Die Situation ist ja wie folgt. Du bist da draußen in der Gesellschaft, die ist augenscheinlich nicht autistisch. Dort findest du keinen, mit dem du reden kannst, also glaubst du, ich finde auch nicht.

Hier ist Autismus, Kultur und drumherum. Ja, so ein Verein für Menschen aus dem Autismus-Spektrum hat nicht nur in Anführungszeichen Vorteile, bietet nicht nur Vorteile, wenn ihn gerade Autisten, Menschen aus dem Autismus-Spektrum führen, sondern hier tauchen alle Nachteile auf, die sich mit dem Autismus-Spektrum automatisch verbinden. Struktur. Also nehmen wir ein Beispiel. Ich habe gerade soeben für eine Veranstaltung eingeladen. Es ist ganz schwierig, dass diese Einladungen beantwortet werden oder dass Menschen sagen, ja, ich komme. Weil man vielleicht in der Entscheidungsfindung ein Problem hat. Ich möchte, ich kann nicht, ich weiß nicht, ich wow. Die Probleme, die wir haben, wenn wir aus dem Spektrum Stellung beziehen sollen. Es gibt Probleme dabei, wenn zum Beispiel man vorher gewisse Themen ankündigt. Nicht alle aus dem Autismus-Spektrum können jedes Thema. Auch damit kann man Menschen vergraulen, wenn die sagen, nein, das kann ich nicht hören, das mag ich nicht hören, das hat mich zu viel, zu sehr in meinem Leben getriggert. Also alle Probleme aus dem Autismus-Spektrum übertragen sich zwangsläufig in unserem Verein und lassen sich im Grunde genommen mit einem Satz ganz kurz beschreiben. Menschen aus dem Autismus-Spektrum machen viele Dinge gerne, gut und mit Spaß alleine. Und Menschen aus dem Autismus-Spektrum sind sehr mit sich, mit ihrer Familie, mit ihrem Leben beschäftigt und in einem ständigen Kampf hier auch zu überleben. Da jetzt eine Freizeit noch zu schalten, also ein Verein ist Freizeit, in dem man sich trifft, wir machen Ausflüge, wir unternehmen was, wir treffen uns regelmäßig im Infocafé. Eben dieses alles zu planen und zu strukturieren als Autist, das ist unheimlich schwierig. So höre ich zum Beispiel von vielen Familien, ja, wir würden gerne kommen, was machen wir mit den Kindern? Es ist keiner da, der auf sie adäquat auf sie aufpassen kann. Das ist ein Problem, ohne Frage. Es ist auch ein autistisches Problem. Ich kann es also immer wieder nur so sagen. Das sind die Nachteile, mit denen wir als Verein immer wieder kämpfen.

0: Moin vom Bürgerfunk aus dem Radio Ostfriesland. Mein Name ist Frank Fahr. Ja, der Verein Heel wat Besonders. Wat mock he? Mock so Sachen wie, wir machen Alpaka-Wandern, wir machen Ausflüge nach Delfzijl mit einem Schiffchen, das ist ein ganzer Tagesausflug. Wir sind immer wieder mal in Birgits Tiergarten zu finden und haben darüber hinaus Veranstaltungen in unserem Infocafé. Also sehr viele Dinge, mit denen wir versuchen, uns immer wieder zu motivieren, gemeinsame Zeit zu verbringen. Matthias, dein persönliches Highlight, hattest du schon irgendetwas, eine Weihnachtsfeier, eine Jahreshauptversammlung, ein Ausflug, was auch immer, wo du sagst, das hat mir besonders gut gefallen?
1: Ganz sofort, vor kurzem bin ich Opa geworden. Das ist ein Highlight gerade. Das ist auch schon Vergangenheit, ist schon etwas über eine Woche her, bin ich Opa geworden. Zumindest die Information habe ich jetzt, dass es da ist.
0: Ne? Ist er denn auch bei uns im Verein schon angemeldet, fällt mir da spontan zu
1: ein. Ich konnte ihn noch nicht fragen. Ich weiß noch nicht mal, ob es ihn oder sie ist. Ja, so, ne? Ein Highlight hier für mich sind auf alle Fälle der Infoherbst. Weil da einfach verschiedene Leute zusammenkommen und das Ganze so einfach sich auch gut mischt im Gespräch. Das ist ganz toll gemacht. Und da kommen nicht nur eben Leute aus dem Spektrum hin, sondern auch Leute, die nicht betroffen sind und sich zu informieren und mit denen ich dann sprechen kann oder umgekehrt, wenn ich angesprochen werde. Das finde ich gut. Ja. Und ein weiteres Highlight ganz klar für mich, wo ich mindestens einmal im Jahr bin, das ist auf Baltrum. Das ist für mich so. Ja, das ist Highlight deswegen, weil da, das ist die Insel mit der geringsten Ablenkung für mich.
0: Die Urlaubsinsel der Menschen aus dem Autismus-Spektrum, ja. Um es mal so zu sagen. Aber ich will dich jetzt mal nicht aus deiner Verantwortung entlassen. Für mich wäre ja zum Beispiel, um nochmal von unserem Thema Verein abzuschweifen, weil ich kann dich da jetzt nicht aus deiner Verantwortung rauslassen. Für mich ist völlig klar, sollte ich mal Opa werden, liegt da schon der gehäkelte MSV-Anzug. Also wo ist die Bestellung über das Heel wat Besonders-T-Shirt, die noch nicht bei mir eingegangen ist, und wie gesagt, wo ist der Aufnahmeantrag? Also da müssen wir unbedingt drauf bestehen, dass gerade so junge Mitglieder sofort verhaftet und in den Verein integriert werden.
1: Also ich gebe zu, das hat so eine Defizitfrage, ja, aber das sehe ich gar nicht so, weil ich lerne gerade überhaupt so langsam, wie fühlt sich's an, Opa? Ja, so, ne? Ich freue mich über das neue Leben, was da entsteht, und das ist einfach eine schöne Nachricht gewesen.
0: Also unabhängig davon, dass ich auch natürlich gratulieren möchte, bist du denn alt genug für Opa oder wärst du gerne jünger oder älter?
1: Ich glaube, ich bin noch jung genug, um dann vielleicht auch noch sowas wie Opa-Qualitäten noch diesem neuen Leben irgendwann mal auch nochmal zu zeigen. Das bin ich. Und das ist einfach schon mal schön, einfach.
0: Ja, das glaube ich auf jeden Fall. Und das mit dem T-Shirt, das werden wir auf jeden Fall hinkriegen.
1: Bequatschen wir
0: noch. Da werde ich auf jeden Fall noch eine entsprechende Größe besorgen.
1: Ich stricke im Moment an der veränderten Größe da drin. Ja? Ja, Kleidungsgröße, die ja variabel
0: dann
1: mehr.
0: Machen wir rechts und links zum Schnüren, dann kann das T-Shirt nicht
1: wachsen. Ja.
0: Ja, kommen wir zurück. Highlights im Verein. Wie du richtig gesagt hast, der Infoherbst ist mit Sicherheit einer unserer großen Highlights und auch mein persönlicher absoluter Favorit. Zuerst einmal hat er sich teilweise etabliert als viele, die deutschlandweit Vorträge halten oder Workshops veranstalten, sind irgendwann Ende des Jahres zu uns gekommen und haben gesagt, das ist so eine richtig schöne Abschlussveranstaltung. Dann haben wir da immer mit 7, 8, manchmal 10, 12 Referenten gesessen, die auch dann privat gekommen sind, die gar nicht bei uns Vorträge gehalten haben, aber einfach privat gekommen sind. Wir sind essen gegangen, haben 2,5, 3 Tage miteinander verbracht, und das war für mich einfach immer schön. Auf der anderen Seite ist es schön zu sehen, wir haben ja Besucher aus, ja, das verraten wir gleich nach der nächsten Musik.

0: Ja, verraten wir doch jetzt mal, von wo kommen. Wir haben gerade überlegt. Also, ich fange einfach mal an. Da ist wenigstens dabei Hamburg, Bremen. Da ist dabei Köln. Da ist dabei Dortmund. Wir haben welche aus der Ecke Kassel. Wir haben ganz viele Menschen, mindestens die Hälfte, die aus Ostfriesland kommen. Im Schnitt haben wir so zwischen 65 und 90 Zuschauer immer, was ich denke, ist schon in Ordnung. Es muss auch nicht so viel sein, dann wird es zu unruhig im Saal. Also irgendwo soll es auch noch für den Autisten sein. Nicht, dass er am Ende eines solchen Tages nach Hause kommt und bricht zusammen, weil einfach zu anstrengend war.
1: Genau, soll ja Begegnung bleiben und nicht irgendein Rummel.
0: Ja, natürlich. Ja. Das ist auch der Spagat, den wir auch immer wieder versuchen. Deswegen haben wir zum Beispiel auch auf 3 Vorträge reduziert. Mhm. Andersrum, wir führen wahnsinnig viele Gespräche. Wir merken immer wieder, wie groß der Redebedarf bei den Menschen ist. Gerade wenn sie feststellen an so einem Tag, hier werden meine Probleme angesprochen, hier werden Dinge angesprochen, die habe ich noch nicht für mich als Problem ausgemacht. Aber ja, klar, kenne ich alles. Ne? Von daher ist dieser Tag menschlich betrachtet immer ein unheimliches Highlight, weil so viele Menschen mit einem guten Gefühl nach Hause fahren. Wir hatten letztes und vorletztes Jahr eine Mutter und eine Tochter, die extra aus Hannover angereist sind. Morgens angereist und nachmittags wieder zurückgefahren. Also wer sowas macht, der legt großen Wert auf den Tag, ne? Sonst würde er das nicht tun. Und was ich mit Stolz sagen kann, wir sind als Verein, glaube ich, einmalig im Sinne von, wir nehmen keinen Eintritt für den Tag. Der ist offen für jeden, ob er Geld hat oder nicht. Es würden bestimmt eine ganze Menge kommen, wenn ich jetzt sage, pro Referenten 10er, 30, ja, nehmen wir 40 Euro, Essen bieten wir ja auch noch ein bisschen was an. Viele könnten das bezahlen, überhaupt keine Frage. Aber wir haben eben sehr viele aus dem Spektrum, die nicht arbeiten oder nur einen Stundenjob haben. Und ich möchte das als Vereinsvorsitzender, dass wir das jeden anbieten. Und solange wir als Verein das noch tragen können und solange wir das verantworten können vor den Mitgliedern, und wir geben im Schnitt 1.000 Euro jedes Jahr für den Tag aus. Das ist viel, viel Geld für einen kleinen Verein wie wir. Wir sind mit knapp 40 Mitgliedern. Wenn wir nicht Spenden hätten und Leute, die sagen, ich unterstütze euch in dem Vorhaben, dann könnten wir es auch gar nicht. Aber wir bekommen immer wieder am Ende eines solchen Tages gesagt, machst du auch nächstes Jahr wieder was? Findet das wieder nächstes Jahr statt? Welche Themen habt ihr nächstes Jahr? Da sind die Leute also immer sehr involviert. Wir hatten die letzten 2 Jahre auch Autisten on Tour, heißen sie, glaube ich. Die machen einen eigenen Podcast. Ne? Die sind jedes Mal gekommen, haben dann da auch Menschen interviewt. Also das ist schon wirklich ein sehr anstrengender, klar, ich stehe dann knapp 12 Stunden unter Feuer, aber menschlich gibt es unheimlich viel, weil man eben die viele Freude in den Augen der anderen Menschen sieht. Für mich persönlich ist das wirklich das Jahreshighlight, kann ich nicht anders sagen. Und du bestätigst es ja im Grunde auch, dass du sagst, dieser Tag war... Warst du von Anfang an dabei? Ich glaube ja, ne? Oder vom ersten...
1: Vom ersten Tag.
0: Vom ersten Infoherbst. Ne? Wir haben dieses Jahr unseren 4. Infoherbst. Nächstes Jahr wird unser Verein ja schon 5 Jahre. Wir müssen mal schauen, ob wir nächstes Jahr irgendetwas machen zum 5-Jährigen. Vielleicht hier im Radio an der Stelle nochmal so ein dezenter Hinweis. Wir sind jedem Sponsor dankbar, wenn er was auch immer sponsort. Auch kleine Dinge helfen uns da weiter. So haben wir im letzten Jahr von einem Lebensmitteldiscounter 2 Gutscheine bekommen für den Infoherbst und für unsere Weihnachtsfeier. Das hat uns riesig weitergeholfen, auch wenn es relativ betrachtet vielleicht für die Firma kleine Beträge waren. Für uns war es eine große, große Hilfe. Und so kann ich eigentlich nur an alle appellieren, die das vielleicht heute hören, wer uns unterstützen mag, kann dies gerne tun. Ein Referent kostet bei uns 350 Euro, inklusive Übernachtung, kommen, den ganzen Tag bei uns sein. Das ist eine ganz, ganz kleine Summe. Das ist wirklich eine Ausnahme. Ich weiß, was Referenten sonst in der Regel kosten. An Fahrgeld, an Übernachtung, an Hotelkosten, an Stunden. Wenn die den ganzen Tag bei uns sind, sind da schnell 10 Stunden zusammen. Wer dann nur 30 bis 50 Euro nimmt, kann man sich ausrechnen, was die eine Person dann kostet. ich bin überglücklich und zufrieden, dass unsere Referenten das seit Jahren für 350 Euro machen. Aber wir haben dieses Jahr zwei, sind schon wieder 700 Euro zusammen.

0: Autismuskultur und drumherum, ein Bürgerfunk aus dem Radio Ostfriesland. Ich habe jetzt etwas gestockt, weil wir gerade ein Thema während der Musik hatten, ja, zum Thema Highlight. Wir waren, also sprich Matthias und ich, wir waren in der Ukraine und haben dort eine Spende abgegeben, aber auch uns um Menschen aus dem Autismus-Spektrum, Familien aus dem Autismus-Spektrum gekümmert. Dies war keine direkte Geschichte, die in Verbindung mit dem Verein stand, aber für uns beide doch ein sehr emotionales Ereignis. So habe ich das, glaube ich, auch in deinem Sinne formuliert.
1: Genau.
0: Ja. Und deshalb musste ich jetzt stocken, weil ich nicht sofort umschalten konnte auf Helwart Besünners, denn es waren ja doch sehr viele Erinnerungen. Der Verein Helwart Besünners, was hat er für Ziele? Ja, ich schieb mal in deine Richtung. Hättest du ein Ziel? Ich weiß, dass du oder wir beide wollten eigentlich sehr gerne mal ein Musikprojekt anstoßen. Dafür hatten wir uns auch die Kirche in Pewsum ausgesucht. Nicht wegen der Kirche, sondern wegen dem Klangkörper der inneren Seite der Kirche. Ja, das wäre wirklich nochmal so ein Herzenswunschprojekt. Musik, singen, gemeinsam Gesang produzieren.
1: Gesang produzieren, vielleicht einfach auch die Möglichkeit bei einem Workshop, den wir irgendwo hier noch machen, vielleicht auch im Infoherbst, das weiß ich nicht, ja, oder auf Baltrum ein Angebot zu machen für eine Atemmeditation in Begleitung mit Musik und dann auch am Ende auch ohne Musik. Wie finde ich, wenn ich aufgeregt bin, wieder zu mir selbst zurück? Wie kann ich wieder ruhiger werden? An der Stelle eine Meditation zu machen mit dieser Art Gesang, mit Atemübung, Bewusstsein, wo ist das gerade? Ich konzentriere mich gerade auf die Atmung und ich kann mich wieder entspannen. Das lerne ich auf Dauer daraus.
0: Wie oft,
1: Musik oder Gesang ist Atem.
0: Mir fällt da gerade spontan so ein, wie offen bin ich dafür, wenn ich gerade eine Diagnose habe oder muss ich da schon eine Weile mit mir ausgeboxt haben?
1: Situationen, ich glaube, muss man nicht unbedingt, weil Situationen, wo ich oder jemand anders aufgeregt ist und über die Gebühr aufgeregt ist und sich nicht mehr regulieren kann, ist das ein gutes Mittel aus meiner Sicht, was vielleicht nicht allen hilft, ja, weil dann, wie du es auch vielleicht damit gemeint hast, der Zugang vielleicht im Moment fehlt. Aber atmen tun wir alle.
0: Mehr oder weniger, ne?
1: Ja, die Alternative ist, auf den Herzschlag zu hören. Aber das ist ganz schwieriger für viele. Aber den Atem, den zu haben und wenn ich ihn steuere oder wenn ich es nur loslasse, den Unterschied zu merken und ja, genau.
0: Naja, du sprichst die Körperlichkeit an, ne? Also gerade weil du sagtest, Herzschlag, völlig klar, also ich, der Autist Frank Fahr, ich habe entweder keinen Herzschlag oder der rennt. Also ich bin entweder völlig entspannt oder ich habe gerade Angst, weil ich merke meinen Körper, den ich sonst nicht merke, was ist bloß hier los? Ich kenne eigentlich nur diese beiden Extreme. Völlig egal, ob ich tatsächlich entspannt bin oder ob ich wie vor Jahren einen Marathon gelaufen bin. Ich kenne nur Panik oder Ruhe. Ich kenne da, das Zwischending fehlt mir einfach, ne? Schwarz oder weiß. Und insoweit gebe ich dir völlig recht, kann Entspannung lernen oder auch mal eine aufregende Situation durch Entspannung wieder runterfahren lernen, ist mit Sicherheit etwas, was wir als Verein angehen könnten, was wir ausprobieren könnten.
1: Ja, das wäre so eine kleine, würde ich sagen, Vision, ja, das ist aber so, das wäre so eine Idee, ja, und wie wir es umsetzen. Die Idee war ja schon mal da und das ist so was, was in mir sozusagen da unterwegs ist. Über den Atem wieder zu mir zu finden.
0: Ja, mein Ziel ist nach wie vor, habe ich gerade ja auch angesprochen, ich würde mir wünschen, dass einfach mehr Familien uns noch nutzen und ansprechen, von unserer Erfahrung partizipieren. Aber wie wir ja gerade festgestellt haben in unserem Gespräch während der Musik, dass es eben schwierig ist, Familien anzusprechen, weil sie halt sehr mit dem Leben, mit ihrer Situation, in ihrem Umfeld beschäftigt sind, kämpfen, überhaupt alles wirklich auf die Reihe zu kriegen. Da, wo wir ja auch herkommen, sag ich mal, wir haben auch diese Familienzeit erlebt und da bleibt halt so wenig Zeit für rechts und links.
1: Ich weiß das, ne? Auch so das, was ich gerade beschrieben habe, das ist ja sozusagen das Bild, das typische Flugzeug stürzt ab, die Atemmasken fallen runter, der mir gegenüber kriegt die Atemmaske nicht auf. Was mache ich zuerst? mich natürlich erstmal selbst mit Luft versorgen, dann kann ich für andere sorgen. Also das ist sowas auch mit der Atemübung verbunden. Wegzugehen von dem, was außen ist, hinzugehen auf das, was innen ist, dann stabilisiert sich das Umfeld meistens auch von selber wieder.

0: So, kommen wir zum Ende der Sendung. Das war es leider wieder für heute. Es geht immer viel zu schnell. Zwei, drei Dinge habe ich noch, bevor wir uns verabschieden. Das allererste ist, in Zukunft werden wir eine andere E-Mail-Nummer haben. Wir werden in Zukunft wieder erreichbar sein unter heelwatbesünners@ewe.net. heelwatbesünners@ewe.net. heelwatbesünners@ewe.net. Da könnt ihr euch anmelden zum Infoherbst. Wie gesagt, wir haben eine Obergrenze von 80 Personen. Der Raum würde für viel mehr Platz bieten, wollen wir nicht. Wir wollen relativ Ruhe haben. Meldet euch an zum 14. November von 9.30 Uhr bis 17 Uhr. Die Veranstaltung ist offen bis 18 Uhr. Am 14.11. der Infoherbst in der Krummhörn, in der IGS Krummhörn. Schreibt uns an per E-Mail und ihr könnt alle Informationen auch nochmal schriftlich haben. Wir treffen uns wieder im September am zweiten Samstag im Infocafé an der Schatthausstraße 31 in 26736 Krummhörn, das ist in Pewsum. Und das war's für heute. Ich bedanke mich fürs Zuhören. Matthias?
1: Ja, von mir aus auch hier. Schönen Dank an den Zuhörer und an euch beide hier im Studio.
0: Und von dir höre ich noch ein kurzes
2: Tschüss.
0: Tschüss. Das war jetzt nicht ostfriesisch. Moin hätte da auch gereicht. Ja, tschüss auch von mir und viel Spaß. Bis zum nächsten Mal. Euer Heelwatbesünners und in meiner Wenigkeit Frank.

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1: Ich bin Thomas Brock. 4 Jahre nach den Anschlägen auf die Nord Stream Pipelines in der Ostsee ist ein 2. Verdächtiger gefasst worden. Das teilte die Bundesanwaltschaft in Karlsruhe mit. Es handelt sich um einen ukrainischen Taucher, der schon einmal in Polen festgenommen worden war. Diesmal wurde er in Kroatien gefasst.
2: Die polnische Justiz hatte den deutschen Auslieferungsantrag im vergangenen Herbst abgelehnt und den Ukrainer freigelassen. Jetzt ging er den Ermittlern in der kroatischen Küstenstadt Pula erneut ins Netz. Die Bundesanwaltschaft will ihn nach Deutschland überstellen lassen. Der ausgebildete Taucher soll Teil der Gruppe gewesen sein, die im September 2022 Sprengsätze an den Gaspipelines platzierte. Einer seiner mutmaßlichen Komplizen wurde kürzlich am Oberlandesgericht Hamburg angeklagt. Ob und wann es dort zum Prozess kommt, ist aber noch unklar. Aus Karlsruhe, Jacqueline Melcher.
1: Die seit Sonntag geltende Evakuierung eines Ortsteils von Monschau ist aufgehoben. Die rund 30 betroffenen Menschen können zurück in ihre Häuser, wie eine Stadtsprecherin sagte. Grund ist die sich entspannende Lage des Waldbrandes im Naturschutzgebiet Hohes Venn im nahen Belgien. Die Behörden dort hatten vermeldet, dass das Feuer eingekreist sei. Der FC Bayern München rechnet damit, dass Jamal Musiala seine Karriere trotz einer neurologischen Dysfunktion fortsetzen kann. Demnach gibt es derzeit keine Hinweise, dass der Fußballnationalspieler nicht weiter auf dem Niveau spielen kann. Der 23-Jährige war in nur 4 Tagen 2-mal bei Spielen zusammengebrochen.
3: Beim FC Bayern waren Musialas gesundheitliche Probleme schon vor den beiden Testspielen bekannt. Diagnostiziert wurden sogenannte Absenzen, eine Form epileptischer Anfälle, bei denen Betroffene für wenige Sekunden wie weggetreten wirken. Seine Einsätze seien medizinisch abgesprochen und aus ärztlicher Sicht unbedenklich gewesen, heißt es. Musiala selbst schreibt, er sei in bester medizinischer Behandlung und sehr optimistisch. Ein zusätzliches gesundheitliches Risiko bestehe nicht. Wann der 23-Jährige wieder spielen kann, ist allerdings offen. Philipp Detlefs, Sportredaktion.
1: Und noch zum Radsport. Der Tour de France Dritte Isaac Del Toro hat den Prolog der Deutschlandtour gewonnen. Der Mexikaner fuhr auf dem 2,6 Kilometer langen Kurs im hessischen Bad Orb die schnellste Zeit und holte sich damit das erste Führungstrikot. Bester Deutscher war Tobias Müller auf Rang 10.
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1: Zum Wetter, die aktuelle Vorhersage des Deutschen Wetterdienstes. In der Nacht im Norden und in der Mitte noch einige Schauer, im Süden einzelne Gewitter. Meist aber trocken, dazu Tiefstwerte zwischen 17 und 10 Grad. Morgen tagsüber im Süden noch teils starke Regenfälle, im Nordwesten Schauer, an der Nordsee auch einzelne Gewitter. Sonst wechselnd bewölkt und nur selten Schauer, das Ganze bei Werten von 20 bis 28 Grad.
0: Das waren die Nachrichten.
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Ja, moin miteinander und hallo, liebe Schlagerfreunde. So, nun ist wer so weht, ist Kultschlagertät. Heute nun deutsche Coverversion von Super Oldies. Manche Oldie-Fans würden sich jetzt fragen, Mutter wen? Doch hören Sie selbst, was man alles so gemacht hat. Und nun viel Spaß.

Tja, das war nicht Shakin' Stevens, nee, das war Benny. Ja, und der nächste Song, der jetzt kommt, normalerweise von Boney M., hier ist Gilla.

0: Harpo hätte den nicht besser auf Deutsch gesungen. Nee, das war Holger Thomas. Weiter geht's mit...
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0: Ja, Even Sisters. Und los geht's.

Ja, das war nicht Middle of the Road, nee. Das war Gertie Rick mit Kyla Key, Kyla Co. Hier ist Ted Herold.

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Ja, das war ein Klassiker, das war Chris Andrews. Weiter geht's mit Ola Norden. Urlaub.

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1: Ja, das war Chris Roberts, Hals über Kopf. Im Original wurde das Lied von Kevin Keegan gesungen, ja, dem einzigen HSV-Star. Er verstarb vor 14 Tagen im Alter von, ich glaube, 76 Jahren. Ja, weiter geht's hiermit.
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Los Bacos war das mit Down on the Boondocks. So, und der nächste, der jetzt kommt, der ist im Original von Creedence Clearwater Revival. Ja, oh, die Freunde, aufgepasst, was man daraus gemacht hat.

Tja, das was Bert Klüver mit Seaside Shuffle. Nee, Holiday Girl.

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2: Ja, ihr Lieben, das war's für heute. Ich hoffe, es hat Ihnen gefallen, so etwas mal zu hören. Sendeverantwortlich für den Inhalt der Sendung ist Warner Remmers. Die nächste Ausgabe der Kultschlager ist in 4 Wochen. Gleich nach den Nachrichten geht's hier weiter mit dem Musikmix und danach ab 22 Uhr beginnt das Nachtprogramm von Radio Ostfriesland. Ich wünsche Ihnen allen noch einen schönen Mittwochabend, sage Danke fürs Einschalten und Zuhören. Bleiben Sie gesund und tschüss mit allemal. Einen habe ich noch, hier ist Bernhard Brink und Musikschar. Tschüss.

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1: Ich bin Thomas Brockt. Der große Brand im Hohenfenn in Belgien ist nach Behördenangaben von Feuerwehrleuten eingekesselt worden. Es gibt aber noch keine komplette Entwarnung. Einsatzkräfte kämpfen seit 5 Tagen gegen das Feuer im Naturschutzgebiet nahe der deutschen Grenze.
2: Großes Aufatmen auch auf der deutschen Seite der Grenze. Das Feuer nähert sich nicht mehr. Die Löscharbeiten und der Regen haben die Ausbreitung gestoppt. Die Stadt Monschau hob die Evakuierung mehrerer Straßenzüge auf. Rund 30 Menschen dürfen endlich zurück in ihre Häuser. Die meisten waren seit Sonntag bei Freunden oder Verwandten untergekommen, manche auch in einer Notunterkunft. In der Städteregion Aachen kann man das Feuer noch deutlich riechen und die Behörden empfehlen, vorsorglich Fenster und Türen geschlossen zu halten. Aber sie entwarnen auch. Die gemessenen Schadstoffkonzentrationen in der Luft liegen demnach unter den Grenzwerten. Ursula Winkler, Nachrichtenredaktion.
1: In Deutschland werden immer mehr ausländische Berufsabschlüsse anerkannt. Im vergangenen Jahr bewilligten die Behörden dem Statistischen Bundesamt zufolge 86.600 Anträge, knapp 10% mehr als im Vorjahr. Die meisten Anerkennungen stammten aus der Türkei, gefolgt von der Ukraine. Stark vertreten war auch Syrien. Die meisten anerkannten Berufsabschlüsse drehten sich wie im Vorjahr um medizinische Berufe. 4 Jahre nach den Anschlägen auf die Nord Stream Pipelines ist ein weiterer Verdächtiger gefasst worden. Die Bundesanwaltschaft ließ einen Ukrainer in Kroatien von dortigen Beamten festnehmen, wie die Karlsruher Behörde mitteilte.
3: Unterm Strich ist das ein Plus von knapp 10%. Vor allem Menschen aus Syrien, die haben das Go bekommen, nun hier zu arbeiten. Da gab es den größten Zuwachs. Doch die allermeisten Anerkennungen für Berufsabschlüsse, die bekamen, wie auch schon im Vorjahr, Leute aus der Türkei. Und davon profitiert vor allem der medizinische Bereich. Viele arbeiten nun als Pflegekraft oder Arzt. Aber es gibt auch viele neue Ingenieure. Claudia Wächter, Nachrichtenredaktion.
1: Noch zum Radsport. Der Tour de France-Dritte Isaac del Toro hat den Prolog der Deutschland-Tour gewonnen. Der Mexikaner fuhr auf den 2,6 Kilometer langen Kurs im hessischen Bad Orb die schnellste Zeit und holte sich damit das erste Führungstrikot. Bester Deutscher war Tobias Müller auf Rang 10. Morgen wird die Deutschland-Tour mit der ersten Etappe von Bad Orb nach Schwäbisch Hall fortgesetzt.
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1: Zum Wetter, die aktuelle Vorhersage des Deutschen Wetterdienstes. In der Nacht im Norden und in der Mitte noch einige Schauer, im Süden einzelne Gewitter. Meist aber trocken, dazu Tiefstwerte zwischen 17 und 10 Grad. Morgen tagsüber im Süden noch teils starke Regenfälle, im Nordwesten Schauer, an der Nordsee auch einzelne Gewitter. Sonst wechselnd bewölkt und nur selten Schauer, das Ganze bei Werten von 20 bis 28 Grad.
0: Das waren die Nachrichten.

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1: Ich bin David Riemer. Versicherer schätzen, dass in Deutschland viele Millionen Arbeitsstunden durch Hitze verloren gehen. Der Hauptgeschäftsführer der deutschen gesetzlichen Unfallversicherung Fassauer weist auch auf ein erhöhtes Unfallrisiko hin. Ab 30 Grad gäbe es etwa 8% mehr Arbeitsunfälle als bei Temperaturen zwischen 10 und 15 Grad, sagte er.
2: Die Zahl dieser Hitzetage hat sich seit den 1950ern etwa verdreifacht, rechnet der Experte vor. Für jemanden auf einem Gerüst, an einer Maschine oder hinter dem Steuer könne nachlassende Konzentration schwerwiegende Folgen haben. So verzeichnen die Versicherer an Hitzetagen auch deutlich mehr Unfälle auf dem Arbeitsweg. Und allein im Jahr 2023 seien schätzungsweise 37 Millionen Arbeitsstunden durch Hitze verloren gegangen. Die Versicherer fordern einen besseren Hitzeschutz. Ursula Winkler, Nachrichtenredaktion.
1: Die seit Sonntag geltende Evakuierung eines Ortsteils von Monschau ist aufgehoben. Die rund 30 betroffenen Menschen können zurück in ihre Häuser, sagt eine Stadtsprecherin. Grund ist die sich entspannende Lage des Waldbrandes im Naturschutzgebiet Hohes Venn im nahen Belgien. Die Behörden dort hatten vermeldet, dass das Feuer eingekreist sei. Pflegekräfte, Ärzte, Ingenieure, ausländische Fachkräfte werden gebraucht, um den Bedarf in Deutschland zu decken. Jetzt steigt die Zahl der Anerkennungen deutlich. Im vergangenen Jahr bewilligten die Behörden mehr als 86.000 Anträge, teilte das Statistische Bundesamt mit.
3: Unterm Strich ist das ein Plus von knapp 10%. Vor allem Menschen aus Syrien, die haben das Go bekommen, nun hier zu arbeiten. Da gab es den größten Zuwachs. Doch die allermeisten Anerkennungen für Berufsabschlüsse, die bekamen, wie auch schon im Vorjahr, Leute aus der Türkei. Und davon profitiert vor allem der medizinische Bereich. Viele arbeiten nun als Pflegekraft oder Arzt. Aber es gibt auch viele neue Ingenieure. Claudia Wächter, Nachrichtenredaktion.
1: Außenminister Wadefuhl fürchtet keine Belastung der deutsch-ukrainischen Beziehungen nach der Festnahme eines zweiten Verdächtigen wegen des Anschlags auf die Nord Stream Pipelines. Es sei Aufgabe aller Ermittlungsbehörden, das mit Nachdruck zu verfolgen und auch die notwendigen Maßnahmen zu ergreifen. Das sagte er bei einem Besuch in der Schweiz. 4 Jahre nach den Anschlägen auf die Pipelines in der Ostsee war ein zweiter Verdächtiger gefasst worden. Die Bundesanwaltschaft ließ den Ukrainer in Kroatien von dortigen Beamten festnehmen.
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1: Zum Wetter die aktuelle Vorhersage des Deutschen Wetterdienstes. In der Nacht im Norden und in der Mitte noch einige Schauer, im Süden einzelne Gewitter, aber meist trocken. Tiefstwerte zwischen 17 und 10 Grad. Tagsüber im Süden noch teils starke Regenfälle, im Nordwesten Schauer, an der Nordsee auch einzelne Gewitter. Im Rest wechselnd bewölkt und nur selten Schauer. Das Ganze bei Werten von 20 bis 28 Grad in der Spitze.
0: Das waren die Nachrichten.

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1: Ich bin David Riemer. Mit Blick auf niedrige Gasspeicherstände sehen Bundeswirtschaftsministerium und Bundesnetzagentur die Wirtschaft in der Pflicht. Die Füllung der deutschen Speicher, die im Moment rund zur Hälfte ausgelastet sind, sei sehr gering, sagte eine Ministeriumssprecherin. Sie fordert die Hände auf, einzuspeichern.
2: Der früher wichtigste Gaslieferant Russland ist schon mit Beginn des Ukraine-Kriegs weggebrochen und der Iran-Krieg sorgt für weitere Knappheit. Die Transporte kommen kaum durch die Straße von Hormuz und das treibt die Preise in die Höhe. Normalerweise kaufen die Händler im Sommer ein, um das Gas in der Heizperiode zu verkaufen, aber aktuell sind die Speicher nur halb voll. Im November müssten sie nach gesetzlichen Vorgaben zu 80% gefüllt sein. Für eine sichere Versorgung im Winter sieht das Wirtschaftsministerium die Händler in der Pflicht. Ursula Winkler, Nachrichtenredaktion.
1: Der große Brand im Hohen Venn in Belgien ist nach Behördenangaben von Feuerwehrleuten eingekesselt worden. Eine komplette Entwarnung gibt es aber noch nicht. Das Feuer hat bislang rund 3000 Hektar zerstört. Das entspricht rund 4200 Fußballfeldern und der Brand ist weiter aktiv. In Monschau weitet sich das Feuer nicht weiter in Richtung Deutschland aus. Der Regen hat die Löscharbeiten begünstigt. Aktuell sind noch 170 Kräfte im Einsatz. Bei den deutschen Fluggesellschaften ist der durchschnittliche Kerosinverbrauch pro Passagier im vergangenen Jahr erneut gesunken. Das berichtet der Bundesverband der deutschen Luftverkehrswirtschaft. Für eine Strecke von 100 Kilometern musste pro Kopf demnach gut 3,3 Liter Flugbenzin aufgewendet werden.
3: Im Vergleich zu 2024 ist der Pro-Kopf-Verbrauch damit so etwa um ein halbes Wasserglas gesunken. Aber im Vergleich zu 1990 hat er sich fast halbiert. Weil die Fluggesellschaften immer mehr moderne Flieger anschaffen, betont der Verband. Und das geht auch so weiter. Im Verlauf der nächsten 10 Jahre soll zum Beispiel etwa die Hälfte aller deutschen Maschinen gegen neue ausgetauscht werden. Aber die Umweltorganisation Atmosphäre kritisiert, dass der Luftverkehr insgesamt seine Klimaziele weiterhin verfehlt. Thomas Thonfeld, Nachrichtenredaktion.
1: Viele Menschen in Deutschland bekommen nachts zu wenig Schlaf. Knapp 40% schlafen eigenen Angaben zufolge unter der Woche weniger als 7 Stunden. Das zeigt eine Untersuchung des Robert-Koch-Instituts. Laut Studie ist eine Schlafdauer von weniger als 7 Stunden bei Erwachsenen gemäß internationalen Schlafempfehlungen zu kurz. Betroffen sind laut der Befragung deutlich mehr Männer als Frauen.
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1: Zum Wetter die aktuelle Vorhersage des Deutschen Wetterdienstes. In der Nacht im Norden und in der Mitte noch einige Schauer, im Süden einzelne Gewitter, aber meist trocken. Es kühlt sich auf 17 bis 10 Grad ab. Tagsüber im Süden noch teils starke Regenfälle, im Nordwesten Schauer, an der Nordsee auch einzelne Gewitter. Im Rest wechselnd bewölkt und nur selten Schauer. Das Ganze bei Werten von 20 bis 28 Grad maximal.
0: Das waren die Nachrichten.

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1: Ich bin David Riemer. 4 Jahre nach den Anschlägen auf die Nord Stream Pipelines ist ein zweiter Verdächtiger gefasst worden. Das teilte die Bundesanwaltschaft in Karlsruhe mit. Es handelt sich um einen ukrainischen Taucher, der schon einmal in Polen festgenommen worden war. Diesmal wurde er in Kroatien gefasst.
2: Die polnische Justiz hatte den deutschen Auslieferungsantrag im vergangenen Herbst abgelehnt und den Ukrainer freigelassen. Jetzt ging er den Ermittlern in der kroatischen Küstenstadt Pula erneut ins Netz. Die Bundesanwaltschaft will ihn nach Deutschland überstellen lassen. Der ausgebildete Taucher soll Teil der Gruppe gewesen sein, die im September 2022 Sprengsätze an den Gaspipelines platzierte. Einer seiner mutmaßlichen Komplizen wurde kürzlich am Oberlandesgericht Hamburg angeklagt. Ob und wann es dort zum Prozess kommt, ist aber noch unklar. Aus Karlsruhe, Jacqueline Melcher.
1: Der große Brand im Hohenfenn in Belgien ist nach Behördenangaben von Feuerwehrleuten eingekesselt worden. Es gibt aber noch keine komplette Entwarnung. Einsatzkräfte kämpfen seit Tagen gegen das Feuer im Naturschutzgebiet nahe der deutschen Grenze.
3: Großes Aufatmen auch auf der deutschen Seite der Grenze. Das Feuer nähert sich nicht mehr. Die Löscharbeiten und der Regen haben die Ausbreitung gestoppt. Die Stadt Monschau hob die Evakuierung mehrerer Straßenzüge auf. Rund 30 Menschen dürfen endlich zurück in ihre Häuser. In der Städteregion Aachen kann man das Feuer noch deutlich riechen. Und die Behörden empfehlen, vorsorglich Fenster und Türen geschlossen zu halten. Aber sie entwarnen auch. Die gemessenen Schadstoffkonzentrationen in der Luft liegen demnach unter den Grenzwerten. Ursula Winkler, Nachrichtenredaktion.
1: Über den Norden von Rheinland-Pfalz sind am Abend schwere Unwetter hinweggezogen. 2 Menschen wurden durch einen umstürzenden Baum schwer verletzt. Außerdem wurden etliche Dächer abgedeckt, Fassadenteile stürzten ab und Gegenstände flogen umher. Das ganze Ausmaß der Schäden ist noch nicht absehbar. Und im brandenburgischen Fürstenwalde-Spree soll es laut der Europäischen Unwetterdatenbank einen Tornado gegeben haben. Ein Dach wurde abgedeckt und Bäume stürzten um, heißt es. Bislang ist nichts über verletzte Personen bekannt. Außenminister Wadefuhl fürchtet keine Belastung der deutsch-ukrainischen Beziehungen nach der Festnahme eines zweiten Verdächtigen wegen des Anschlags auf die Nord Stream Pipelines. Es sei Aufgabe aller Ermittlungsbehörden, das mit Nachdruck zu verfolgen und auch die notwendigen Maßnahmen zu ergreifen. Das sagte er bei einem Besuch in der Schweiz.
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1: Zum Wetter die aktuelle Vorhersage des Deutschen Wetterdienstes. In der Nacht ziehen von der Mitte Schauer Richtung Osten. Auch an den Alpen regnet es im Rest meist trocken. Die Werte liegen in der Früh zwischen 17 und 10 Grad. Tagsüber zunächst überwiegend trocken, später ziehen dann im Nordwesten Schauer auf, die sich bis zum Nachmittag auf die ganze Nordhälfte ausweiten. Im Süden und Südosten nachmittags und abends teils kräftige Gewitter. Im Rest wechselnd bewölkt und meist trocken, Höchsttemperatur 20 bis 28 Grad.
0: Das waren die Nachrichten.

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1: Ich bin David Riemer. Versicherer schätzen, dass in Deutschland viele Millionen Arbeitsstunden durch Hitze verloren gehen. Der Hauptgeschäftsführer der deutschen gesetzlichen Unfallversicherung Fassauer weist auch auf ein erhöhtes Unfallrisiko hin. Ab 30 Grad gäbe es etwa 8% mehr Arbeitsunfälle als bei Temperaturen zwischen 10 und 15 Grad, sagte er.
2: Die Zahl dieser Hitzetage hat sich seit den 1950ern etwa verdreifacht, rechnet der Experte vor. Für jemanden auf einem Gerüst, an einer Maschine oder hinter dem Steuer könne nachlassende Konzentration schwerwiegende Folgen haben. So verzeichnen die Versicherer an Hitzetagen auch deutlich mehr Unfälle auf dem Arbeitsweg. Und allein im Jahr 2023 seien schätzungsweise 37 Millionen Arbeitsstunden durch Hitze verloren gegangen. Die Versicherer fordern einen besseren Hitzeschutz. Ursula Winkler, Nachrichtenredaktion.
1: Die seit Sonntag geltende Evakuierung eines Ortsteils von Monschau ist aufgehoben. Die rund 30 betroffenen Menschen können zurück in ihre Häuser, sagt eine Stadtsprecherin. Grund ist die sich entspannende Lage des Waldbrandes im Naturschutzgebiet Hohes Venn im nahen Belgien. Die Behörden dort hatten vermeldet, dass das Feuer eingekreist sei. Pflegekräfte, Ärzte, Ingenieure, ausländische Fachkräfte werden gebraucht, um den Bedarf in Deutschland zu decken. Jetzt steigt die Zahl der Anerkennungen deutlich. Im vergangenen Jahr bewilligten die Behörden mehr als 86.000 Anträge, teilte das Statistische Bundesamt mit.
3: Unterm Strich ist das ein Plus von knapp 10%. Vor allem Menschen aus Syrien, die haben das Go bekommen, nun hier zu arbeiten. Da gab es den größten Zuwachs. Doch die allermeisten Anerkennungen für Berufsabschlüsse, die bekamen, wie auch schon im Vorjahr, Leute aus der Türkei. Und davon profitiert vor allem der medizinische Bereich. Viele arbeiten nun als Pflegekraft oder Arzt. Aber es gibt auch viele neue Ingenieure. Claudia Wächter, Nachrichtenredaktion.
1: Außenminister Wadefuhl fürchtet keine Belastung der deutsch-ukrainischen Beziehungen nach der Festnahme eines zweiten Verdächtigen wegen des Anschlags auf die Nord Stream Pipelines. Es sei Aufgabe aller Ermittlungsbehörden, das mit Nachdruck zu verfolgen und auch die notwendigen Maßnahmen zu ergreifen. Das sagte er bei einem Besuch in der Schweiz. 4 Jahre nach den Anschlägen auf die Pipelines in der Ostsee war ein zweiter Verdächtiger gefasst worden. Die Bundesanwaltschaft ließ den Ukrainer in Kroatien von dortigen Beamten festnehmen.
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1: Zum Wetter die aktuelle Vorhersage des Deutschen Wetterdienstes. In der Nacht ziehen von der Mitte Schauer Richtung Osten. Auch an den Alpen regnet es im Rest meist trocken. Die Werte liegen in der Früh zwischen 17 und 10 Grad. Tagsüber zunächst überwiegend trocken, später ziehen dann im Nordwesten Schauer auf, die sich bis zum Nachmittag auf die ganze Nordhälfte ausweiten. Im Süden und Südosten nachmittags und abends teils kräftige Gewitter. Im Rest wechselnd bewölkt und meist trocken, Höchsttemperatur 20 bis 28 Grad.
0: Das waren die Nachrichten.

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1: Ich bin David Riemer. Jedes Jahr wenden sich tausende Menschen mit einem Verdacht auf Behandlungsfehler an den medizinischen Dienst. Heute legen die Gutachter neue Zahlen vor. Schon seit Jahren zeigen diese Statistiken, Behandlungsfehler sind keine Einzelfälle.
2: Der Arzt übersieht einen Knochenbruch oder Laborwerte werden vertauscht. Darf eigentlich nicht passieren, aber auch bei ihrer letzten Erhebung zählten die Gutachter rund 3.700 Behandlungsfehler und oft mit krassen Folgeschäden für die Patienten. Viele starben sogar. Ein Riesenproblem ist zudem, dass die Dunkelziffer erheblich höher ist. Experten fordern deshalb, die Rechte und auch die Sicherheit der Patienten zu stärken. Claudia Wächter, Nachrichtenredaktion.
1: Schwere Unwetter haben in einigen Teilen Deutschlands erhebliche Schäden angerichtet. Im Norden von Rheinland-Pfalz etwa wurden zwei Menschen durch einen umstürzenden Baum schwer verletzt. Außerdem wurden etliche Dächer abgedeckt, Fassadenteile stürzten ab und Gegenstände flogen umher. Das ganze Ausmaß der Schäden ist noch nicht absehbar. Und im brandenburgischen Fürstenwalde-Spree soll es